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4: Im Studio Sophie Weinhandl. Mit Oktober füllen sich wieder die Hörsäle, wenn für viele Studierende die Uni

0: gestartet. Großes Thema für die jungen Menschen sind die Wohnkosten. Fast 600 Euro fallen da im Schnitt an. Auch die Preise in Studentenheimen sind in den vergangenen 10 Jahren um 60% gestiegen. Grund ist, dass die Regierung seit 2011 die Studentenwohnheimförderung gestrichen hat, kritisieren Studentenvertreter. Eine Förderung, die laut Koalition aber wieder kommen soll. Signa-Gründer und Rekordpleitier René Benko muss sich heute erneut in Innsbruck vor Gericht verantworten. Der oberste Gerichtshof hat Anfang Juli einen Teilfreispruch im Prozess wegen betrügerischer Krieder aufgehoben. Es geht um eine Mietvorauszahlung von rund 360.000 Euro für eine Villa in Innsbruck. Der zweite Teil einer Anklage, wegen der Benko zu 2 Jahren Haft verurteilt wurde. Auch das Strafmaß könnte sich nun wieder ändern. Große Eröffnung der Berufsweltmeisterschaften in Shanghai heute. 60 Nationen und 1400 Teilnehmerinnen und Teilnehmer sind bei den World Skills dabei. Darunter 48 Österreicherinnen und Österreicher, Europas größte Mannschaft. Die Wettbewerbe starten dann morgen. Bis inklusive Samstag wird dann um die Wette gefeilt, gemessen und gehämmert.
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3: Heute starten wir mit so richtig klassischem Herbstwetter, denn der Nebel, der macht sich heute breit. Gerade jetzt in der Früh unter 1000 Meter ist es recht nebelig, aber die Sonne, die setzt sich über den Tag dann schnell durch. Das Ganze bei 21 Grad. Morgen Mittwoch, da scheint dann oft die Sonne.
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4: Auf den Straßen ist noch nicht viel los. Ihr habt freie Fahrt im gesamten Ländle.
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4: Einen wunderschönen guten Morgen.
3: Hi, stellt euch mal vor, ihr seid mehrere Minuten kopfüber. Wo ja vielen beim Gedanken nur schlecht wird, ist bei unseren deutschen Nachbarn jetzt in einem Fahrgeschäft Realität geworden. Was da krasses los war, verrate ich euch in 6 Minuten in Chiaras Netzupdate.

0: Einen schönen guten Morgen.
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0: Ja, wenn sie auf Social Media was verpasst, dann vermutlich, weil sie vom Handy eingeschlafen ist. Ja. Sie ist wirklich süchtig nach ihrem Handy, dafür hat sie aber auch alles im Blick.
2: Ja, und das war das erste Wiesnwochenende in München. Da geht ja voll die Post ab auf dem diesjährigen Oktoberfest. Und auch heuer gehen wieder Videos viral, wie die Theresienwiese bei der Eröffnung gestürmt wird. Das ist einfach nicht normal. Alle verwenden da den Sound vom Videospiel Mario Kart, kannst du dir erinnern, weil es einfach so krass ist, wie die Menschen die Absperrung durchbrechen und in die Zelte stürmen, damit sie überhaupt einen Platz bekommen.
0: Oh, da ist sehr brutal.
2: Ja. Brutal auch, was dann auf dem Rummel am Oktoberfest passiert ist. Das Fahrgeschäft Predator ist hängen geblieben und das, als die Fahrgäste kopfüber waren. Mehrere Minuten mussten Jugendliche kopfüber ausharren. Mir wird es wirklich vom Anblick nur schlecht. Feuerwehr, Polizei etc. mussten alle aus den Sitzen befreien. Anscheinend ist jetzt bekannt, dass ein Sensor kaputt war.
0: Okay.
2: Ja, sind wir froh, dass nicht mehr passiert ist.
0: Zum Glück.
2: Und was man auch sieht, gell, durchsichtige Dirndlblusen sind ganz modern jetzt mit so bestickten Details wie Blümchen oder Punkte. Schaut sehr süß aus.
0: Ja, Chiaras Netzupdate. Jeden Dienstag für euch, nur auf Antenne Vorarlberg.

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1: Einen schönen guten Morgen.
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1: Ja, das ist der Moment, wo ihr gerne länger sitzen bleibt im Auto, um zu sehen, ob ihr es schaffen würdet, ja, die 10 Fragen in 60 Sekunden richtig zu beantworten. Dann gibt es nämlich 1.000 Euro, wenn nicht pro einzelne richtige Antwort einen Zehner als Trostpreis.
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0: Jenny aus Bludenz mit uns. Wie ist denn immer so dein Schnitt?
1: Oh ja, so 7 bis 8%, ja.
0: Ja, das ist eh schon gut, das ist eh schon gut. Vielleicht kommen ja genau jetzt deine Fragen.
1: Hoffen wir.
0: Gut, lieber René, dann starten jetzt deine 60 Sekunden. Wie heißt das Geschöpf, das in Herr der Ringe Mein Schatz sagt?
1: Gollum.
0: Welche Schokoladenmarke ist für ihre dreieckige Form bekannt?
1: Toblerone.
0: Wie nennt man junge Frösche vor ihrer Verwandlung?
1: Kaulquappe.
0: Wie heißt die Hauptstadt von Slowenien?
1: Weiß ich gerade nicht.
0: Wer singt den Hit As It Was?
1: Weiter.
0: Von welchem Tal hat die Mumie Ötzi ihren Spitznamen?
1: Ötztal.
0: Wie heißt der aktuelle österreichische Bundeskanzler mit Nachnamen?
1: Van der Bellen.
0: Wie heißt der größte Teil des menschlichen Gehirns?
1: Frontallappen.
0: Wie heißt die Ehefrau von König Charles III.?
1: Weiß ich nicht.
0: Welche Farbe haben die meisten Kugeln beim Snooker?
1: Weiter.
0: Wie heißt die Hauptstadt von Slowenien?
1: Weiß ich nicht.
0: Jetzt ist Zeit um. So, die
2: Zeit
0: Fragen
2: ist vorbei.
0: Sind durch und der Simon ist der Schiedsrichter, der erzählt da jetzt, was es war.
2: Genau. René, Hauptstadt Slowenien wäre Ljubljana.
1: Ja.
2: Denn As It Was singt der Harry Styles, da schon weiter gesehen. Du hast den österreichischen Bundeskanzler leider mit dem Bundespräsident verwechselt. Das wäre der Stocker gewesen.
0: Gemein.
2: Genau. Denn der Frontallappen ist nur ein Teil, also der größte Teil ist das Großhirn für unserem Gehirn.
1: Ja.
2: Die Ehefrau vom König Charles heißt Camilla und die meisten Kugeln beim Snooker sind rot.
1: Ja.
2: Das heißt, 4 richtige sind es trotzdem, 40 Euro für dich.
1: Immerhin.
0: Sehr.
1: Oder? Dankeschön.
2: Ja, voll gern. Dann schönes Tägli noch.
0: Du hast das super gemacht.
1: Cool, danke schön.
2: Und ihr probiert's auch. Wir spielen die nächsten Runden heute schon wieder um 10 nach 6 und um 20 vor 8 auf.

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2: Heute am Dienstag, da begleitet uns ein bisschen der Nebel. Hey, typisch für die Jahreszeit, alles ab 1000 Meter hat Sonne, sobald sie dann um kurz nach 7 aufgeht. Alles darunter muss ein bisschen länger warten, aber am Nachmittag schaut sie dann überall durch. Bei angenehmen, jetzt muss ich gerade Lurga, 21 Grad gehen sich heute aus. Morgen Mittwoch wird es recht ähnlich.
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3: Ihr cruist durchs Ländle, laut der Antenne Vorarlberg Echtzeitmessung, ohne Zeitverlust. Also kommt Verlust. Gut und sicher an.
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3: Ja, einen schönen guten Morgen.
2: Hallo, ein Wocheneinkauf mit den Öffis transportieren. Ob das geht, wir haben hier jemand, der es weiß. Simon hat es getestet und die nervenaufreibende Fahrt, die erzählt er uns gleich in 12 Minuten.
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1: Milky Chance auf Antenne Vorarlberg.
2: Guten Morgen.
1: Einen wunderschönen guten Morgen. Haben viele von euch schon live gesehen? Der war ja 2025 am Pulver Festival in Feldkirch. Und nach so einem coolen Abend mit einem Wein oder Bier in der Hand.
2: Jetzt aber vielleicht eher der Kaffee.
1: Klingt auch Shabusi. Ja, das ist ein Bar-Song. Richtig entspannt jetzt für den Start in den Dienstag. Tschüss, Deckel.

0: 20 vor 6, Antenne Freiberg hier. Einen schönen guten Morgen. Einen Wocheneinkauf mit den Öffis transportieren geht. Ja, ihr wisst. Ich habe euch versprochen, 7 Tage, wo es geht, nur Öffis zu fahren und wäre am Wochenende fast ins Auto eingestiegen, aus Gewohnheit, ja, weil mich die Chiara zum Einkaufen geschickt hat.
1: Ja, weil es schnell gehen musste, bin ich dann schnell selber gefahren. Gestern hast du aber durchgezogen mit der Öffis, ha?
0: Ja, Logo, ich bin vor der Haustür eingestiegen. Großer Vorteil bei mir, dass die Haltestelle echt nur eine Minute weg ist. Bin dann ins Rheincenter zu Luschnow gefahren, gehe einkaufen, einen Sack voll und eine Kiste Bier und

0: bin denn wirklich mit beidem wieder in den Bus eingestiegen und auch heim.
1: Darf ich ehrlich sein? Mhm. Du hast gestunken wie ein Wiesel, wo du heimgekommen bist.
0: Ja.
1: So durchgeschwitzt warst du.
0: Ein Training war es aber gerade auch noch, ja. Beizlupfen aus dem Laden bis zur Bushaltestelle und dann wieder heim. Also ich glaube, das war ungefähr dreimal.

0: Ja, heute noch mit dem Bus heim. Am Abend aus Training gehe ich dann mit dem Rad, weil ich radel ja, nur 4 Minuten.
1: Simon, das passt also.
0: Da kann ich nichts anderes machen, da macht Busfahrer wirklich keinen Sinn. Und dann ist die Woche auch schon wieder um.
1: Unfassbar. Ich muss ehrlich sagen, bin wirklich stolz auf dich.
0: Gell? Ja. Mein grosses Fazit. Mhm. 7 Tage mit den Öffis. Verrate ich euch heute um 8:55 hier auf Antenne Vorarlberg.

0: Schönen guten Morgen, 10 vor 6 bei hey. 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
1: Ja, in den Backstuben geht's jetzt ins Finale und wir schicken euch in der nächsten halben Stunde nochmal richtig Power. Pitbull und Kesha, die können kein halten. Geballter Zehner kommt da. Aus den 20ern, der feine Sound von Klock Klock. Und natürlich sind die besten aktuellen Hits am Start. Alex Warren für mehr Musik und mehr Vielfalt.
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14: Es ist 5 vor 6.
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15: Mit Tom Flachsen, schönen guten Morgen. Heute beginnt in Nenzing die UVP-Verhandlung über das Reststoffkraftwerk der Frastanzer Firma Rondo. Der Papierhersteller will endlich weg von Öl und Gas und sieht dabei auch Vorteile für die Bevölkerung, wie Rondo-Technikvorstand Udo Nachbauer meint.
16: Denn ist schon das Potenzial da, dass wir für Fernwärmenutzung, Nahwärmenutzung einfach die Abwärme der Papierfabrik auch in Langfristverträgen zur Verfügung stellen können. Und dass man die Region wirklich unabhängig vom Gas und vom Öl aufstellen können.
15: Nachbauer wünscht sich eine faire und klare Entscheidung. Die öffentliche Verhandlung startet um 9 Uhr im Ramschwagsaal. Am Abend demonstrierten deswegen bereits mehrere hundert Menschen gegen die Müllverbrennungsanlage, wie sie sagen. Die Wehrpflichtreform geht in die nächste Runde. Die Dreierregierung will noch diese Woche mit FPÖ und Grünen verhandeln. Das teilte nun das Verteidigungsministerium mit. Denn die Koalition braucht für die Neuerungen eine Zweidrittelmehrheit. Ende Juli bereits einigten sich die Regierungsparteien ÖVP, SPÖ und NEOS schon auf

0: 9 Monate Wehrdienst statt 6. Jetzt soll sich entscheiden, ob auch die Opposition mitzieht. Und noch die gute Nachricht aus Vorarlberg. Mit der großen Eröffnungsfeier geht für 8 Vorarlberger Fachkräfte heute die Berufsweltmeisterschaft in China los. Für den Schweißer Simon Österle aus Krumbach wird's ab morgen ernst. Die Daumen im Ländle sind gedrückt.
1: Ja, meine Gotte hat mir tatsächlich letzte Woche noch eine kleine Schildkröte gebracht. Das wird jetzt mein Glücksbringer.
0: Bis inklusive Samstag wird in Shanghai um die Wette gefeilt, gemessen und gehämmert.
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4: Hey, nach Mundlix vom 100 Wasserhaus hat 7 Grad, 7 sind es in Geisau und 6 in Langenegg. Ja, da machen sich jetzt in der Früh ein paar einzelne Nebelschwaden breit, aber generell wird es ein sehr sonniger Tag heute. Jetzt ist deutlich frischer als die vergangenen Tage. Nachmittag klettern die Temperaturen wieder auf 21 Grad. Und der morgige Mittwoch, der schaut sich das Ganze von heute ab. Es ändert sich nicht viel.
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5: Ja, zu der Zeit sieht's wie meistens sehr gut aus. Keine Staus aktuell bekannt. Wir wünschen gute und sichere Fahrt.
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5: Einen wunderschönen guten Morgen
4: schönen
5: euch allen.
4: Dienstag.
5: Also wir wissen, die 1.000-Euro-Minute, die kann auch mal knifflig sein. Deswegen merkt euch, 3/4.
6: Warum?
5: Ja, das ist gleich eine richtige Antwort in der nächsten Runde. Dranbleiben, wir quizzen mit euch in 12 Minuten.
4: Alex Warren, der trinkt jetzt mal mit euch den ersten Tee. Das ist einer der besten aktuellen Hits, Fever Dream.

0: Einen schönen guten Morgen.
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0: Ja, sie kennt jeden Trend, weiß, was gerade viral geht. Dafür hängt sie aber auch wirklich immer am Bildschirm rum. Ja, Chiara, was trendet denn gerade?
2: Alte Urlaubsfotoshootings. Ja, okay. Gehen gerade komplett viral auf TikTok und ich schwöre, Simon, genau so uns. Haben wir auch mal gemacht.
0: Ach so, alte, ja, gut, jetzt kneißt es. Ja.
2: Erinnert euch, früher im Türkei all-inclusive Urlaub, die Familien- oder Paar-Shootings, was man da gemacht hat. Hm, klingelt's, ja.
0: Ich erinnere mich, mit dem Papagei.
2: Komplett gestellt, mit Weichzeichnern drinnen, am besten noch eben mit Papagei auf der Schulter oder in der Hand, um Gottes Willen. Wie nennt man denn das, wenn auch zwei Bilder so ineinander verschwimmen? Das waren damals so unfassbare Effekte.
0: Ja, ich weiß,
2: meine Güte, jeder postet die gerade. Ich schwöre, das hat jeder gemacht und jetzt schämt man sich dafür. Sollen wir unsere auch mal posten?
0: Du kannst die jetzt gern posten später.
2: Wir zwei haben auch so ein paar Shooting gemacht.
0: Ja, halt. Du kannst es gern posten, wie du magst.
2: Kannst du dich nicht mehr erinnern?
0: Es war das Peinlichste, glaube ich, was wir je gemacht haben. Und dann habe ich mich umziehen müssen, weil der Fotograf auf einmal gesagt hat, komm, stand einfach da mitten ins Meer rein, unter den Steg, das wird super.
2: Also diese Erfahrung hat irgendwie jeder gemacht. Die teilt jetzt jeder für ein paar lustige Momente im Netz.
0: Ja, wenigstens mal was Unterhaltsames. Ja, das Netz-Update, jeden Dienstag für euch auf Antenne Vorarlberg. 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

0: Einen wunderschönen guten Morgen.
1: Hi.
0: Um 12 nach 6.
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0: In einer Minute 1.000 Euro verdienen, das geht nur bei uns. Beantwortet 10 Fragen in 60 Sekunden richtig, dann gehört euch die ganze Kohle. Wenn ihr es nicht schafft, kein Problem, dann gibt es pro einzelne richtige Antwort einen Zehner als Trostpreis.
3: Melanie aus Feldkirch quizt auch mit. Bist du nervös?
4: Ja, ich bin nervös.
3: Musst nicht sein, gell? Es hat sich noch niemand blamiert, also du kannst nur was gewinnen.
4: Ja, das stimmt. Das ist schon mal gut.
3: Ja, voll, gell? Also, Melanie, dann starten jetzt deine 60 Sekunden. Welche Sportmarke hat einen springenden Puma als Logo?
4: Puma.
3: Wer schrieb die Thriller Es und Shining?
4: Weiter.
3: Welcher Buchstabe steht im Alphabet direkt vor M?
4: E.
3: Wie heißt der kleine grüne Jedi-Meister aus Star Wars?
4: Weiter.
3: Wie lautet die Mehrzahl von Museum?
4: Museen.
3: Was ist größer, drei Viertel oder zwei Drittel?
4: Drei Viertel.
3: Wie heißt die Sängerin, mit der Rapper A$AP Rocky liiert ist?
4: Weiter.
3: In welcher Sportart wird der Stanley Cup vergeben?
4: Weiter.
3: Ein Film beginnt um 20.15 Uhr und dauert 90 Minuten. Wann endet er?
4: 22 Uhr.
3: Und die Zeit ist aus, das war der Gong. Simon, du bist der Schiedsrichter. Hast du alles im Blick?
5: Die 10 Fragen haben wir
3: leider nicht geschafft.
5: Ja, ohne Frage ist sich leider nicht mehr ausgegangen. Die letzte. Du hast drei richtige gehabt. Das sind einmal 30 Euro für dich, Melanie.
4: Okay.
5: Ja, der Thriller Es und Shining hat der Stephen King geschrieben.
4: Ah, ja.
5: Vor dem M kommt L.
4: Ah, ja.
5: Ja, denn der, kennst du den Meister Yoda, jetzt wo du hörst, für Star Wars?
4: Nein, ich habe das noch nie angeschaut.
5: Gleich schwierig, ja. Mit dem A$AP Rocky ist Rihanna zusammen. Und okay. Der Stanley Cup wird dem Eishockey vergehen. Und bei der Uhrzeit, erst um eine Viertelstunde verrechnet, das wäre Viertel vor 10 gewesen statt 10.
4: Viertel vor 10. Ja, ich wollte es nur sagen.
5: Stimmt. Du, aber alles gut. Mit dem Zeitdruck ist es einfach nicht ganz so einfach. Gell?
3: Es ist halt der Clou bei den 1.000 Euro.
5: Ja, wir wünschen dir trotzdem ganz viel Spaß damit und sagen danke, dass du mitgemacht hast.
4: Danke.
5: Und ihr seid vielleicht schon

0: Es ist 6.21 Uhr,
1: Morgen.
0: Bei Läuft und Tine Vorarlberg. Schönen guten Morgen.
1: Und wir wollen wissen, was ihr auf dem Herzen habt. Hey, wir sind ja eine ganz große Community in der Früh bei Simon und mir, den Starks am Morgen. Kommt mit dazu, schickt das Wort Start an die 0800 10 36 36. Ganz easy, per WhatsApp geht das und schon chatten wir hier gemeinsam mit euch. Freuen uns auf euch.
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1: Wir messen 8 Grad in Schneefis bei der Sennerei, 7 hat's in Klaus und 6 in Brandoben. Schnell die Jacke schnappen, die braucht's heute in der Früh. Es ist deutlich kühler als zuletzt. Am besten Zwiebellook, denn am Nachmittag wird's wärmer. Mit der Sonne schaffen wir's auf 21 Grad. Der Nebel, der löst sich dann über den Vormittag auf. Morgen Mittwoch, dasselbe in Grün, es ändert sich nichts.
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0: Gute Fahrt wünscht das Rote Haus am Dornbirner Marktplatz mit abwechslungsreichen Mittagsmenüs.
3: Auf den Straßen geht's noch ruhig zu, ihr habt freie Fahrt im gesamten Ländle.
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3: Einen schönen guten Morgen.
4: Hi.
3: Ich muss euch heute was beichten. Ich habe meinem Kollegen, dem Tobias, versprochen, ihm zu erklären, was man auf einem ersten Date fragt, bis ich gemerkt habe, dass ich verheiratet bin und selber eigentlich keine Ahnung habe. Aber vielleicht kann die Chiara ja helfen.
4: Was?
3: Ja, dranbleiben. Gleich in 7 Minuten.
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0: Einen schönen guten Morgen, Antenne Vorarlberg hier. Und jetzt ist es soweit, ich muss euch was beichten.
1: Oi.
0: Ich habe gestern Abend mit meinem Kollegen, dem Tobias, telefoniert. Der ist auch Anfang 30 wie ich, aber seit 3 Monaten ungefähr wieder Single. Also der ist wirklich wieder komplett raus aus dem Spiel. Und dann fragt er mich am Telefon, Simon, du bist doch verheiratet. Du musst es wissen. Was fragt man denn eigentlich so auf einem Date? Und ich so, klar, Hilfe, da kein Thema. Ich überlege gleich und ich rufe dich dann morgen zurück. Zack, aufgelegt. Und dann, kurze Zeit später, fällt mir ein, ich habe eigentlich selbst keine Ahnung. Ich bin ja seit 10 Jahren mit dir zusammen und weg vom Datingmarkt.
1: Und jetzt hast du aber schon gesehen, du hilfst ihm.
0: Ja, logisch. Also komm, Clara, ich habe es ihm versprochen. Und du bist doch eher froh.
1: Ich?
0: Du bist doch Expertin. Du musst es wissen.
1: Ja, ich kann da nicht für alle Frauen reden. Ich bin Ohrfrau. Es gibt bekanntlich mehrere.
0: Ja, aber ich habe nur die da, oder? Ja, das hier ist noch andere im Raum gerade. Also komm, Tobi fragt, was sollten Männer auf einem Date wirklich fragen? Also ich würde jetzt sagen, keine Ahnung, nach Hobbys fragen, was schaffen sie? Hast du einen Rasenmäher zum Aufhocken?
1: Oh Gott, na,
0: halt
1: bitte.
0: Die typische Frage halt,
1: na,
0: nicht?
1: Simon, na.
0: Was? Hobbys sind doch gut, nicht? Sag doch Interesse, ob man gleich denkt.
1: Also,
0: und so.
1: Das sind doch so Standardfragen. Also nach Hobbys fragt man auch wirklich nur, wenn man nicht weiß, was sagen. Echt, das ist wie so, wie das Wetter ist schön und was machst du so halt?
0: Oh, ja gut, aber wenn du so gescheit redest, dann drehen wir es um. Weil genau das hat der Tobi auch noch gefragt, was wollen die Frauen eigentlich wirklich auf einem Date wissen? Also wenn wir gerade irgendwie über Fußball reden oder so, was geht euch durch den Kopf?
1: Gottes Willen, um Gottes Willen. Also das ist die Frage. Das ist die Frage, Simon.
0: Ja, von mir natürlich gestellt. Ja?
1: Das ist überraschend, dass auf das jetzt sehr gekommen ist.
0: Also, wir machen es so. Wir klären das jetzt gemeinsam mit euch. Ihr seid dran. Was sollten Männer auf einem Date wirklich fragen? Und vor allem die zweite Frage, die schwierigere. Was wollen Frauen wirklich wissen? 0800 10 36 36. Schickt uns eine WhatsApp-Sprachnachricht oder ruft an. Der Tobi wartet.
2: Hey, Fonsi.

0: gefragt, was Männer auf einem Date wirklich fragen sollten, ne? Und was Frauen wirklich wissen wollen. Genau das klären wir jetzt mit euch. Und da ich meine Frau da habe, sag jetzt Chiara, was wollen denn Frauen wirklich wissen?
1: Okay, Sechster. Aber dann ehrlich, verkraftest du das?
0: Ja, logisch, ich bin ready, ich muss ja nicht mehr aufs Date.
1: Also, Frauen wollen wissen, ob du als Gegenüber sicher bist. Ja. Weißt, wenn du weißt, was du willst, stellst du Fragen dafür, kommst du allein klar, nicht, mag er mich, das merkt man sowieso, ob es funzt oder nicht. Mhm. Wir wollen wissen, ob es gegenüber ein erwachsener Mann ist. Verstehst du, was ich meine?
0: Krass.
1: Wieso krass?
0: Ja, ich hätte jetzt gedacht, jetzt klumpt vielleicht gleich sowas wie, es ist wichtig, dass er zuhört, dass wir ehrlich sind. Keine Ahnung, aber was du sowas von dem Zeug hält.
1: Simon, niemand will ein zweites Kind daheim haben. Weißt du, Simon, wenn du nicht auf eigenen Füßen stehst, dann müssen wir wieder unterhalten, alles nachdenken, euch auffangen, einfach für zwei Leute mitdenken.
0: Also ich muss sagen, ich finde das voll hart.
1: Wieso hart?
0: Ich weiß nicht, ob der Tobi das hören
1: will. Ja, der Tobi hat gefragt, der Tobi kriegt eine Antwort, er muss das hören.
0: Also ich glaube, da sind nicht alle der gleiche Meinung wie du. Also was sagt denn ihr?
2: Also Chiara, da muss ich da widersprechen. Sicherheit schön und gut, aber für mich zählt vor allem, kann er lachen. Wenn er über sich selber lachen kann, ist schon mal viel gewonnen. Mhm. Ich war mal mit einem Zem, der total sicher war, aber leider überhaupt keinen Humor gehabt hat. Und das mache ich nie wieder.
0: Ja, aber schau, er ist Humor wichtig.
1: Simon, über sich sehr lachen ist nochmal ein kleines anderes wie Humor. Wenn man über sich sehr lachen kann, dann ist es wieder so ein Stück Sicherheit, wo ich angesprochen habe.
0: Ja, stimmt, okay.
3: Servus, mein Land. Marc, da, du bist ganz einfach. Frag sie einfach, was sie will und fertig. Nicht Armatur, Hobbys und Züg und alles. Gleich, was willst du? Und ich kann das hacken. So, ich habe das letztes Jahr auch gemacht und so etwas habe ich noch gar nie gehört, hat sie gesagt.
1: Ja, schon, Marc, der Mann der Stunde, der hat recht. Da, Tobi, hoffentlich hast du das gehört.
0: Wirklich so einfach?
1: Ja.
4: Also, ich habe das auch Theorie. Männer fragen lieber nach Hobbys, statt direkt zum Fragen, was man eigentlich will. Denn wenn die Antwort dich lautet, müssen sie plötzlich auch liefern. Und genau davor haben sie Hallo Angst.
1: Ja, merkst du es?
0: Merkst du, kannst du sehen, dass das stimmt, ja?
1: Oder? Das ist die eine von der besten Nachrichten heute, oder? Schon ist am Tobi geholfen. Also wirklich, dir hoffentlich auch, ich meine, so durch die
0: Blume. Mir auch, ja, ich muss ja immer auf Dates. Also, Tobi, falls du zuhörst, ja. Ich rufe dich heute Abend nochmal an, dann kommen wir zur zweiten nochmal schwätzeln über das Ganze. Gell? Und für euch gibt's jetzt Rag & Bone Man mit Skin auf Antenne

0: Antenne vor allem.
1: Morgen.
0: Hier um 10:07. Guten Morgen.
1: Ihr steht schon die üblichen 10 Minuten im Stau.
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18: Antenne Vorarlberg hier und gleich für euch das Wichtigste aus Vorarlberg und der Welt in den Nachrichten in etwa 30 Sekunden.
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18: Es ist 5 vor 7.
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22: Schönen guten Morgen, hier Tom Flachs. Heute startet also die UVP-Verhandlung für das geplante Reststoffkraftwerk der Firma Rondo in Frastanz. Die Sitzung ab 9 Uhr im Nenzinger Ramschwagsaal ist dabei öffentlich für jeden zugänglich. Es wird geprüft, ob und wenn ja, wie das Projekt umgesetzt werden könnte. Rondo-Technikvorstand Udo Nachbauer hat klare Erwartungen.
23: Dass es ein faires Verfahren gibt, dass beide Seiten, sowohl wir als auch die Gegner, die einfach Bedenken haben, gehört werden, beziehungsweise ein Urteil gefällt wird, ob jetzt das Projekt weitergeht oder nicht.
22: Falls notwendig, wird die Verhandlung morgen weiter fortgesetzt. Am Abend demonstrierten bereits mehrere hundert Menschen gegen die Müllverbrennungsanlage, wie sie sagen. Das Serviceportal meinvorarlberg.at wächst weiter. Seit dem Sommer stehen dort schon 27 Online-Services bereit. Online geht es etwa zu Förderanträgen, BH-Terminen oder auch zum Familienpass. Bis Jahresende soll auch die Anmeldung mit der ID Austria funktionieren. Seit Ende Juli ist bereits klar, der Grundwehrdienst soll künftig 9 Monate lang dauern. diese Woche will die Regierung nun die genauen Pläne der Opposition präsentieren. Denn für die Reform braucht es

0: eine Zweidrittelmehrheit. FPÖ oder auch die Grünen müssen also mit ins Boot geholt werden. Und noch die gute Nachricht aus Vorarlberg. Jetzt darf auch in Meiningen jeder das Obst von den Bäumen runterpflücken. Genauer, Obst von den Bäumen mit einem gelben Band rund um den Stamm. So sollen Äpfel, Birnen und Co. für den eigenen Bedarf geerntet und genutzt werden, noch bevor sie verderben.
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3: Wir messen 7 Grad in Mäder beim JJ Endersaal, 6 sind's in Sulzberg und 7 in Dornbirn. Ja, da machen sich jetzt in der Früh ein paar einzelne Nebelschwaden breit, aber generell wird es ein sehr sonniger Tag heute, jetzt in der Früh ist noch frisch. Nachmittag mit der Sonne klettern die Temperaturen dann auf 21 Grad. Der morgige Mittwoch schaut sich das Ganze eigentlich von heute ab, es ändert sich nicht viel.
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4: Auf den Straßen, das sieht gut aus. Es stockt zwar teilweise, aber ihr seid überall noch in unter 5 Minuten durch. Gute Fahrt weiterhin.
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4: Guten Morgen.
3: Schönen Dienstag.
4: Einen Wocheneinkauf mit den Öffis transportieren, das geht. Ja, ich habe es für euch getestet und warum die Chiara anschließend Sicherheitsabstand zu mir gebraucht hat, erzähle ich euch gleich in 12 Minuten.
3: Die Nerven beruhigen jetzt Bibi Rexha und Faithless. Die fahren jetzt ein ganz anderes Level an Energie ab. Einer der besten aktuellen Hits, New Religion.
2: Die

0: Antenne Freiberg hier, 4 nach 7, einen schönen guten Morgen. Chiara.
1: Was denn?
0: Wir sind dran.
1: Ja, warte.
0: Was tust du denn eigentlich?
1: Ich übe die 1.000-Euro-Minute. Ja, wir haben jetzt ein Trainingscamp für euch. Das ist so cool.
0: Ist fertig?
1: Ja, klickt euch da unbedingt rein auf antennevorarlberg.at. Da testet ihr jetzt, wie weit ihr kommen würdet. Beantwortet 10 Fragen in 60 Sekunden, so wie wir sie auch im Radio spielen. Und dann seht ihr direkt, wie viel ihr richtig gehabt hättet. Und das Coolste, ihr matcht euch untereinander in der Community und seht, ob ihr vielleicht auch der Beste im Ländle seid.
0: Das muss ich unbedingt jetzt so machen. Auf der Homepage, gell?
1: Ja.
0: Wie viel hast du richtig?
1: 8 von 10.
0: Ja gut, das ist kein Problem für mich.
1: Oh, ja. Du wieder.
0: Mein Minimum. Also ihr trainiert jetzt am besten mit für die 1.000-Euro-Minute. Habt ihr nämlich alle 10 Fragen richtig in diesen 60 Sekunden, gibt's die Kohle. Nächste Spielrunde hier um 5 nach halb 8. Meldet euch direkt noch schnell an auf antennevorarlberg.at.

0: 11 nach 7, Antenne Vorarlberg hier. Schönen guten Morgen. Einen Wocheneinkauf mit den Öffis erledigen geht. Ja, ihr wisst, ich habe euch versprochen, 7 Tage, wo es geht, nur Öffis zu fahren und wäre am Wochenende fast schon ins Auto gestiegen, aus Gewohnheit einfach, weil mich die Chiara zum Einkaufen schicken wollte.
1: Ja, und weil es dann halt eben schnell gehen musste, bin ich gefahren. Aber gestern hast du es mit der Öffis durchgezogen.
0: Ja, logo. Ich bin vor der Haustür eingestiegen. Großer Vorteil bei uns natürlich, dass die Haltestelle richtig in der Nähe ist, nur eine Minute weg. Denn bis ins Rheincenter zu Lusch noch gefahren, einkaufen, einen Sack voll und eine Kiste Bier, ja, und bin mit beidem

0: wie eine Maschine, das muss man schon sagen, im Bus eingestiegen und heim.
1: Ja, und dafür, ja, da, ja. Darf ich auch ehrlich sein?
0: Ja.
1: Du hast gestunken danach wie ein Wiesel.
0: Ach,
1: Sicherheitsabstand auf der Couch habe ich gebraucht.
0: Ja, es war halt fast ein kleines Training für mich, muss ich sagen. Also Bates Lupf aus dem Laden bis zur Bushaltestelle und dann wieder hoch, ist ungefähr 3 bis 5 Mal so weit gefühlt, wieso es einfach mit dem Inkaufswagen ab in die TÜV-Garage und dann nur noch schnell vom Auto in die Wohnung. Aber es hat trotzdem einwandfrei geklappt. Der Busfahrer hat mir unfreundlich grüßt, ob ich einen Durst habe. Streng ist aber trotzdem gewesen, ja, muss man sagen.
1: Was für ein Preis. Mhm. Heute ist der finale Tag.
0: Genau, ja. Heute noch mit dem Bus hochfahren. Am Abend aufs Training gehe ich dann mit dem Rad, weil in den 4 Minuten, da rentiert sich Busfahren nicht. Ja, und dann ist die Woche schon wieder um. Mhm. Brutal.
1: Mein stolz auf dich.
0: Großes Fazit. Danke. 7 Tage lang mit den Öffis fahren. Das verrate ich euch um 8:55. We were good.

0: 20 nach 7, Antenne Freiberg. Schönen guten Morgen.
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0: 30 36.
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23: Wir messen 8 Grad in Rankweil bei der Basilika, 7 sind es in Eichenberg und bei euch in Eck. Ja, die Jacke schnappen wir heute, die braucht es in der Früh, es ist deutlich kühler als zuletzt. Am besten so Zwiebellook, denn am Nachmittag wird es wärmer, mit der Sonne schaffen wir es dann auf 21 Grad. Der Nebel, der löst sich dann über den Vormittag auf. Morgen Mittwoch gibt es dasselbe in Grün, da ändert sich nichts.
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24: Es stockt so langsam an den üblichen Stellen im Ländle. Über 10 Minuten dauert es aber erst. In Feldkirch bei der Bärenkreuzung von Frasterns kommend und dann noch beim Kreisverkehr Dornbirn Nord vom Ahrain-Tunnel kommend. Da gibt es hier ein Plus von 11 Minuten. Euch allen viel Geduld und gute Fahrt.

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1: Schönen guten Morgen.
2: Hallo, also wir haben uns hier gerade die Fragen für die 1000 Euro Minute angeschaut für die nächste Runde. Und Simon sagt, er würde durchrauschen.
1: Ja, sehr, fix.
2: Du bist so überzeugt von dir. Also, ja. Mich hätte der Frog gekillt.
1: Ja, wie schaut's bei euch aus? Meldet euch jetzt an für die 1000 Euro Minute. Nächste Runde in 6 Minuten.
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0: 37. Guten Morgen.
1: Hi. 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
0: Heute spielen wir mit der Sarah aus Doren. Guten Morgen.
2: Hallo.
0: Spielregeln sind dir klar?
2: Ja, dann 10 Fragen, 1 Minute und los geht's, oder?
0: Ja, genau, wenn du alle wurscht, 1000 Euro, wenn du eine nicht wurscht, für jede einzelne richtig einen 10er.
2: Okay.
0: Super.
3: Perfekt. Liebe Sarah, wie schätzt du die denn ein so beim Quizzen? Hast du immer viel richtig?
2: Es kommt echt auf den Tag und auf die Frage drauf an.
3: Ja, absolut verständlich. Denn starten jetzt deine 60 Sekunden. Die Trompete ist ein Saiten- oder Blasinstrument?
2: Blasinstrument.
3: Wie heißt die älteste Tochter von Heidi Klum?
2: Leni.
3: Was ist länger, 100 Minuten oder 1,5 Stunden?
2: 100 Minuten.
3: Welche Sportart hat Michael Jordan berühmt gemacht?
2: Basketball.
3: In welchem Land liegt Dubrovnik?
2: Kroatien.
3: Ein Zug fährt um 8.50 Uhr los und braucht 40 Minuten. Wann kommt er an?
2: 9.30.
3: Welches Kennzeichen hat Dornbirn?
2: DO.
3: Wie nennt man gefrorenes Kohlendioxid?
2: Weiter.
3: Was ist der 5. Buchstabe im Alphabet?
2: E.
3: Wann ist Julius Cäsar geboren? 100 nach oder 100 vor Christus?
2: Nach.
3: Wie nennt man gefrorenes Kohlendioxid?
2: Ah, weiß ich nicht. Und die Zeit ist, glaube ich, schon um, oder?
0: Ja,
3: aber ich wollte es nur stellen. Gehört. Vielleicht hättest du es doch noch gewusst. Sarah, du warst so gut.
2: Ja.
0: Ja, also du bist wirklich gut gewesen. So vom Gefühl her, was meinst du, alles richtig, was du gesagt hast?
2: Vielleicht ein, zwei Sachen nicht. Da.
0: Also, ich kann dir mal so viel sagen. Du hast bis auf eine Frage alle gewusst.
2: Ach, schade.
0: Und eine hast du nicht beantworten können. Also 8 richtige.
2: Ja.
0: Gefehlt ist gesehen, Julius Cäsar ist 100 vor Christus geboren.
2: Ah,
0: Und gefrorenes Kohlendioxid, das wird Trockeneis.
2: Okay, ja.
3: Hast du super gemacht, Sarah.
0: Also wirklich.
2: Ja, danke.
0: Da kann man stolz sein.
2: Ich habe mein Bestes probiert.
3: Das hast du wirklich. Also Hut ab. Es schaffen nicht viele so.
2: Perfekt.
0: Ja, und bei euch klappt es vielleicht mit den vollen 1000 Euro. Meldet euch an auf antennevorarlberg.at.

0: Und ihr das Handy ins Gesicht fällt.
1: Du checkst gar nichts, gell? Du hast gerade der Falsche. Ja. Es ist nicht die 1000-Euro-Minute jetzt und ein klares Netzupdate.
0: Ach, du hast falsch gespielt.
1: Ja. Am Hauptsache, du redest einfach, gell?
0: Es tut mir so
1: also, ich rede jetzt weiter. Also, wenn wir jetzt alle ganz ehrlich sind. Wer hat schon mal auf Social Media ein Fake-Profil erstellt, um vielleicht gewisse Ex-Partner zu stalken?
0: Also da kann ich ganz beruhigt sagen, so langweilig ist man nicht.
1: Ja, also stellt euch mal vor, dieses Fake-Profil wird dann auch noch öffentlich gemacht. Schauspieler Channing Tatum, bekannt aus Magic Mike, soll tatsächlich mit einem zweiten Fake-Profil unter Bilder seiner Ex, sorry Kravitz, blöde Sachen kommentiert haben.
0: Also bitte, wie peinlich ist denn das?
1: Ja, und jetzt wird es noch schlimmer. Ah. Mit diesem Profil hat er auch Beiträge zu seinem neuen Film kommentiert, wie gut er doch aussieht und. Also wirklich oberpeinlich. Und draufgekommen ist man, weil dieses Profil nur einem anderen Profil folgt.
0: Okay.
1: Nämlich Channing Tatum selbst. Sehr offensichtlich diese Miserie. Fans sind sich sicher, das ist so. Und jetzt, als das alles rauskam, wurde das Profil auch sofort gelöscht. Ja, peinlich, sage ich da nur.
0: Also wirklich peinlich. Hoffentlich passiert das euch nicht, ja? Dass ihr zumindest nicht dabei erwischt werdet. Klar, das Netzupdate. Jeden Dienstag für euch, nur auf Antenne Vorarlberg.

0: 10 vor 8 und seine Frage. Schönen guten Morgen.
1: Gleich haben wir hier den Song für euch, der im Kinderzimmer aufgenommen, produziert und weltweit die Charts erobert hat. Firefly ist ein Mega-10er in der nächsten halben Stunde dabei. Aus den 20ern einen coolen Beat von Purple Disco Machine. Und natürlich sind die besten aktuellen Hits mit dabei. Frauenschwarm Harry Styles lässt uns um kurz vor 8 dahinschmelzen.
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9: Es ist 7:05.
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10: Einen schönen guten Morgen, hier Tom Flachs. Heute beginnt in Nenzing die UVP-Verhandlung über das Reststoffkraftwerk der Frastatzer Firma Rondo. Der Papierhersteller will endlich raus aus Öl und Gas. Vorstand Udo Nachbauer aber sieht noch weitere Vorteile.
11: Das gemeinsame Ziel kann denn natürlich auch enden, dass man sieht, es gibt eine große Wärmeverbundlösung Walgau-Feldkirch, wo man mit Abwärmenutzung was Großes schaffen könnte.
10: Während die Gegner die Folgen für die Umwelt fürchten, sie sprechen ja von einer Müllverbrennungsanlage, wünscht sich Nachbauer jetzt vor allem eine klare Entscheidung. Die öffentliche Verhandlung im Ramschwacksaal Nenzing geht um 9 Uhr los. Das Land baut sein digitales Serviceportal weiter aus. Über meinvorarlberg.at können sowohl Bürger als auch Unternehmer jetzt schon 27 Services nutzen. Anträge lassen sich da komplett digital erledigen und jederzeit weiter bearbeiten. Bis Ende 2026, also bis Ende diesen Jahres, soll auch die Anmeldung mittels ID Austria möglich sein. Die Wehrpflichtreform geht in die nächste Runde. Die Dreierkoalition will noch diese Woche mit FPÖ und den Grünen verhandeln, teilt das Verteidigungsministerium mit, denn für das neue 6+3-Modell braucht es eine Zweidrittelmehrheit. Ende Juli bereits einigten sich die Regierungsparteien ÖVP, SPÖ und NEOS schon auf die Wehrdienstverlängerung. Jetzt muss eine der Oppositionsparteien aber auch noch mitziehen. Und für die gute Nachricht sorgen heute früh die 8 Vorarlberger Fachkräfte bei den World Skills in Shanghai. Heute findet die Eröffnung statt, morgen beginnen die Wettkämpfe, auch für den Krumbacher Schweißer Simon Österle.
12: Ein bisschen gesund nervös ist jeder, gehört dazu, aber dann geht's schon los.
10: Bis inklusive Samstag geht's im fernen China um Berufs-WM-Medaillen. Da wird gemessen, gefeilt und gehämmert, was das Zeug hält.
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13: Wir messen 7 Grad in Langen bei Bregenz bei der Fatima-Kapelle, 8 sind in Schlinsen in Feldkirch. Ja, da und dort macht

0: sehr frisch heute Morgen. Ab dem Vormittag hat dann aber überall die Sonne das Sagen und am Nachmittag schafft man es dann auf milde 21 Grad. Morgen Mittwoch heißt es wieder Zwiebellook anlegen. Es wird recht ähnlich zu heute.
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3: Es stockt ordentlich an den üblichen Stellen. Kreisverkehr Dornbirn-Nord ist ziemlich zu. Der kleine Andi aus Feldkirch hat uns gerade eine Sprachnachricht geschickt Richtung von Feldkirch kommend Richtung Deutschland. Stehen die Autos schon bis auf die Autobahn zurück. Er hat jetzt fast gekracht im Auto seines Vaters. Dann stockt es auch in Feldkirch bei der Bärenkreuzung eigentlich von allen Richtungen. Laut der Antenne Vorarlberg Echtzeitmessung gibt es hier schon 21 Minuten Zeitverlust von Frastanz kommend und auch eine Viertelstunde länger dauert es von Rankweil kommend. Und der Citytunnel, der ist quasi auch dicht. Auch die Ausweichroute von Laut nach Bregenz ist zu. Also heute braucht er viel Geduld auf dem Weg in die Arbeit. Kommt gut an.
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3: Schönen guten Morgen.
0: Hi.
3: Ich muss euch was beichten. Ich habe meinem Kollegen, dem Tobias, versprochen, ihm zu erklären, was man auf einem ersten Date fragt. Bis ich halt gemerkt habe, dass ich verheiratet bin und eigentlich selber keine Ahnung mehr habe.
0: Ganz toll.
3: Aber vielleicht kann ja die Chiara helfen, oder Schatzl?
0: Ja,
3: dranbleiben gleich in 7 Minuten.
0: Ja, Harry Styles, der wüsste sicher die richtige Antwort, der Frauenschwarm. American Girls, einer der besten aktuellen Hits.

0: Einen schönen guten Morgen, Antenne Vorarlberg hier. Und jetzt ist es soweit, ich muss euch was beichten.
1: Oi.
0: Ich habe gestern Abend mit meinem Kollegen, dem Tobias, telefoniert. Der ist auch Anfang 30 wie ich, aber seit 3 Monaten ungefähr wieder Single. Also der ist wirklich wieder komplett raus aus dem Spiel. Und dann fragt er mich am Telefon, Simon, du bist doch verheiratet. Du musst es wissen. Was fragt man denn eigentlich so auf einem Date? Und ich so, klar, Hilfe, da kein Thema. Ich überlege gleich und ich rufe dich dann morgen zurück. Zack, aufgelegt. Und dann, kurze Zeit später, fällt mir ein, ich habe eigentlich selbst keine Ahnung. Ich bin ja seit 10 Jahren mit dir zusammen und weg vom Datingmarkt.
2: Und jetzt hast du aber schon gesehen, du hilfst ihm.
0: Ja, logisch. Also komm, Clara, ich habe es ihm versprochen. Und du bist doch eher froh.
2: Ich?
0: Du bist doch Expertin. Du musst es wissen.
2: Ja, ich kann da nicht für alle Frauen reden. Ich bin Ohrfrau. Es gibt bekanntlich mehrere.
0: Ja, aber ich habe nur die da, oder? Ja, das hier ist noch andere im Raum gerade. Also komm, Tobi fragt, was sollten Männer auf einem Date wirklich fragen? Also ich würde jetzt sagen, keine Ahnung, nach Hobbys fragen, was schaffen sie? Hast du einen Rasenmäher zum Aufhocken?
2: Oh Gott, na,
0: halt
2: bitte.
0: Die typische Frage halt,
2: na,
0: nicht?
2: Simon, na.
0: Was? Hobbys sind doch gut, nicht? Sag doch Interesse, ob man gleich denkt.
2: Also,
0: und so.
2: Das sind doch so Standardfragen. Also nach Hobbys fragt man auch wirklich nur, wenn man nicht weiß, was sagen. Echt, das ist wie so, wie das Wetter ist heute und was machst du so halt?
0: Oh, ja gut, aber wenn du so gescheit redest, dann drehen wir es um. Weil genau das hat der Tobi auch noch gefragt, was wollen die Frauen eigentlich wirklich auf einem Date wissen? Also wenn wir gerade irgendwie über Fußball reden oder so, was geht euch durch den Kopf?
2: Gottes Willen, um Gottes Willen. Also das ist die Frage. Das ist die Frage, Simon.
0: Ja, von mir natürlich gestellt. Ja?
2: Das ist überraschend, dass auf das jetzt sehr gekommen ist.
0: Also, wir machen es so. Wir klären das jetzt gemeinsam mit euch. Ihr seid dran. Was sollten Männer auf einem Date wirklich fragen? Und vor allem die zweite Frage, die schwierigere. Was wollen Frauen wirklich wissen? 0800 10 36 36. Schickt uns eine WhatsApp-Sprachnachricht oder ruft an. Der Tobi war

0: 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Bei euch läuft und heute Vorarlberg. Schön, dass ihr bei uns seid. Und kurz für alle, die gerade neu dazugekommen sind, vor ein paar Minuten gerade erzählt, mein Kollege, der Tobias, der ist wieder Single und hat mich gefragt, was Männer auf einem Date wirklich fragen sollten, ja, und was Frauen wirklich wissen wollen. Genau das klären wir jetzt mit euch. Und da ich meine Frau da habe, sag jetzt Chiara, was wollen denn Frauen wirklich wissen?
1: Okay, Sechster, aber dann ehrlich, verkraftest du es?
0: Ja, logisch, ich bin ready, ich muss ja nicht mehr aufs Date.
1: Also, Frauen wollen wissen, ob du als Gegenüber sicher bist. Ja. Weißt, wenn du weißt, was du willst, stellst du vorgehen fürs, kommst du allein klar, nicht, magami, das merkt man sowieso, ob's funzt oder nicht. Wir wollen wissen, ob's gegenüber ein erwachsener Mann ist. Verstehst du, was ich meine?
0: Krass.
1: Wieso krass?
0: Ich hätte jetzt gedacht, jetzt klumpt vielleicht gleich so was wie, es ist wichtig, dass er zuhört, dass wir ehrlich sind. Keine Ahnung, aber das ist was für dem Zeug halt.
1: Simon, niemand will ein zweites Kind daheim haben. Weißt du, Simon? Wenn du nicht auf eigenen Füßen stehst, dann müssen wir wieder unterhalten, alles nachdenken, euch auffangen, einfach für zwei Leute mitdenken.
0: Also ich muss sagen, ich finde das voll hart.
1: So hart?
0: Ich weiß nicht, ob der Tobi das hören
1: will. Ja, der Tobi hat gefragt, der Tobi kriegt eine Antwort, er muss das hören.
0: Also ich glaube, da sind nicht alle der gleichen Meinung wie du. Also was sagt denn ihr?
2: Also Chiara, da muss ich da widersprechen. Sicherheit schön und gut, aber für mich zählt vor allem, kann er lachen. Wenn er über sich selber lachen kann, ist schon mal viel gewonnen. Mhm. Ich war mal mit einem Zem, der total sicher war, aber leider überhaupt keinen Humor gehabt hat. Und das mache ich nie wieder.
0: Ja, aber schau, er ist Humor wichtig.
1: Simon, über sich sehr lachen ist nochmal ein kleines anderes wie Humor. Wenn man über sich sehr lachen kann, dann ist es wieder so ein Stück Sicherheit, wo ich angesprochen habe.
0: Ja, stimmt, okay.
3: Servus, mein Name. Marc, da, du bist ganz einfach. Frag sie einfach, was sie will und fertig. Nicht Amateur, Hobbys und Züg und alles. Gleich, was willst du? Und ich kann das hacken. So, ich habe das letztes Jahr auch gemacht und so etwas habe ich noch gar nie gehört, hat sie gesagt.
1: Ja, schon, Marc, der Mann der Stunde, der hat recht. Da, Tobi, hoffentlich hast du das gehört.
0: Wirklich so einfach?
1: Ja.
4: Also, ich habe das Theorie. Männer fragen lieber nach Hobbys, statt direkt zum Fragen, was man eigentlich will. Denn wenn die Antwort dich lautet, müssen sie plötzlich auch liefern. Und genau davor haben sie Hallo Angst.
1: Da. Merkst du es?
0: Merkst du es? Ja, dass das stimmt, ja.
1: Oder? Das ist die eine von der besten Nachrichten heute, oder? Schon ist am Tobi geholfen. Also wirklich. Dir hoffentlich auch, ich meine, so durch die
0: Mir auch. Ich muss ja immer auf Dates. Also, Tobi, falls du zuhörst, ja. Ich rufe dich heute zur Arbeit nochmal an, dann kommen wir zur zweiten nochmal schwätzen über das Ganze. Gell? Und für euch gibt's jetzt Clock Clock mit Adoria. Einen schönen Arbeitstag euch allen auf Antenne Vorarlberg.

0: 8.21 Uhr und Tanja Vorarlberg hier.
1: 7 Tage. Fast. Nur mit den Öffis im Ländle fahren. Simon hat's getestet.
0: Ja, heute finaler Tag.
1: Brutal.
0: An dem ich mit dem Bus heimfahre. Ja. Wie alltagstauglich die Öffis wirklich sind. Ich habe die Antwort für euch. Mein großes Fazit. 8:55.
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20: Wir messen aktuell 8 Grad in Dornbirn bei Natura, 8 Grad haben wir in Bludenz und 7 in Bezau. Ja, es wird generell heute ein sehr sonniger Tag. Jetzt ist es noch frisch, am Nachmittag klettern die Temperaturen mit der Sonne dann auf 21 Grad. Morgige Mittwoch, der schaut sich das Ganze von heute ab. Es ändert sich nicht viel.
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21: Ja, zuerst die gute Nachricht. Die meisten Staus im Ländle haben sich aufgelöst. Über 5 Minuten dauert es eigentlich nur noch. In Feldkirch bei der Bärenkreuzung von Frasterns kommen laut der Antenne Vorarlberg Echtzeitmessung gibt es hier ein Plus von 15 Minuten und 8 Minuten länger dauert es Fahrt Richtung Schweiz vom Grenzübergang.

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0: Schönen guten Morgen.
2: Hallo, habt ihr noch alte Urlaubsfotos daheim? Nicht wegschmeißen, vielleicht geht ihr jetzt genau damit viral. Was da gerade extrem auf Social trendet, das verrate ich euch in 12 Minuten in Chiaras Netzupdate.
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0: Schönen guten Morgen, kurz nach 9 Antenne Vorarlberg hier.
1: 7 Tage Öffi fahren. Wie alltagstauglich sind Bus und Bahn im Ländle? Hey, der Simon, der weiß es, du hast wirklich jetzt durchgezogen eine Woche.
0: Ja, heute noch mit dem Bus heim und dann bin ich, so gut das gegangen ist, wirklich eine Woche mit dem Probierticket für V-Mobil Öffi gefahren.
1: Also, Fazit, wie war's?
0: Also, alles in allem eine Woche Öffi gefahren und bis auf ein kleines Problem, wo ich 20 Minuten Verspätung kann, weil ich den Anschlusszug verpasst habe, ist eigentlich einwandfrei gegangen. Also ich war echt überrascht von der Bustaktung, also da im Geschäft. All 10 Minuten einer, wo mich heimfahrt, das ist schon fast wie bei der U-Bahn.
1: Ja gut, aber länger braucht er trotzdem.
0: Ja, aber. Ja. Also was erklärt problematisch, ist je nach Strecke ganz teilweise sehr lang, auch weil Bus halt auch die Autobahn nicht nützen, oder?
1: Mhm. Wichtigste Frage, darfst du es wieder machen? Darfst du jetzt oft öfters umsteigen?
0: Also ich sage jetzt durch meine zugegeben sehr außergewöhnliche Situation, dass ich so extrem früh anfange und zu Luschen wohne und Schwarzer schaffe, ist es für mich leider nicht gut möglich, zum aufs Auto verzichten. Mhm. Also, wenn ich aber normale Arbeitszeiten hätte und vielleicht im gleichen Dorf oder im Dorf neben dran schaffen hätte, dann würde ich es mir echt überlegen. Also, gerade wenn ich dran denke, dass ich nur zum Auto verheben hier schon 4.000 Euro gebraucht habe, ist halt echt viel günstiger zum Öffi-Fahrer.
1: Die hätte ich jetzt gerade verdrängt.
0: Da musst du rein für das.
1: Ja, auf jeden Fall. Ich muss sagen, ich bin stolz auf dich. Ich hätte nicht gedacht, dass du es durchziehst.
0: Einmal.
1: Weil es war schon, du hast oft, halt bist früher aus dem Haus wie ich und so, es hast wirklich gut gemacht und es war spannend.
0: Ja, voll. Ich habe eine Woche für euch die Öffis getestet und ihr macht das auch noch. Ja? Das Probierticket vom V-Mobil gibt es nur noch heute zu kaufen, aber es gilt auch dann noch eine Woche und es kostet nur 18,40 Euro.

0: heute wichtig ist.
1: Ja, sie kennt jeden Trend, weiß, was gerade viral geht. Dafür hängt sie aber auch wirklich immer am Bildschirm rum. Ja, Chiara, was trendet denn gerade?
2: Alte Urlaubsfotoshootings. Ja, okay. Gehen gerade komplett viral auf

0: Wie nennt man denn das, wenn auch zwei Bilder so ineinander verschwimmen? Das waren damals so unfassbare Effekte.
1: Ja, ja, ich weiß,
0: meine
1: nicht, was
0: Güte, jeder postet die gerade. Ich schwöre, das hat jeder gemacht und jetzt schämt man sich dafür. Soll man unsere auch mal posten?
1: Du kannst die jetzt gern posten. Nein, später.
0: Wir zwei haben auch so ein paar Shooting gemacht.
1: Ja, ja, halt. Ha? Du kannst uns gern posten. Wie du magst.
0: Kannst du dich nicht mehr erinnern?
1: Das ist das Peinlichste, glaube ich, was wir je gemacht haben. Und dann habe ich mich umziehen müssen, weil der Fotograf auf einmal gesagt hat, komm, stand einfach da mitten ins Meer rein, unter den Steg, das wird super.
0: Also diese Erfahrung hat irgendwie jeder gemacht. Die teilt jetzt jeder für ein paar lustige Momente.

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4: In Meiningen gibt's jetzt gratis Obst für alle. Was die Gemeinde da eingeführt hat, das erfahrt ihr in 20 Sekunden in den Antenne Vorarlberg Nachrichten.
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4: Es ist 5:09.
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7: Einen schönen Vormittag. Hier Tom Flachs. Gibt's für den Fraßtanzer Papierhersteller Rondo Ganal ein eigenes Kraftwerk oder ist die Reststoffverbrennungsanlage eine Gefahr für die Umwelt? Die Antworten darauf soll heute die UVP-Verhandlung im Ramschwagsaal Nenzing bringen. Für Rondo, Technikvorstand Udo Nachbauer, geht's um die Zukunft des Standorts und er gibt zu bedenken,
8: dass wir als Papierfabrik Fraßtanz eigentlich der einzige Betrieb im Land sind, der auch das Altpapier, das da anfällt, wieder verwerten kann. Somit halten wir da den Papierkreislauf von Vorarlberg eigentlich am Leben und dadurch auch viele Transporte ins Ausland auch wieder verringert werden können.
7: Die Verhandlung ab jetzt um 9 Uhr ist öffentlich zugänglich und könnte bei Bedarf noch verlängert werden bis morgen. Das Serviceportal meinvorarlberg.at wächst weiter. Seit dem Sommer stehen dort schon 27 Online-Services bereit. Online geht es etwa zu Förderanträgen, BH-Terminen oder auch zum Familienpass. Bis Jahresende soll auch die Anmeldung mit der ID Austria funktionieren. Seit Ende Juli ist bereits klar, der Grundwehrdienst soll künftig 9 Monate lang dauern. Diese Woche will die Regierung nun die genauen Pläne der Opposition präsentieren. Denn für die Reform braucht es eine Zweidrittelmehrheit. FPÖ oder auch die Grünen müssen also mit ins Boot geholt werden. Und noch die gute Nachricht aus Vorarlberg. Jetzt darf auch in Meiningen jeder das Obst von den Bäumen runterpflücken. Genauer, Obst von den Bäumen mit einem gelben Band rund um den Stamm. So sollen Äpfel, Birnen und Co. für den eigenen Bedarf geerntet und genutzt werden, noch bevor sie verderben.
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4: Ich habe heute ohne Jacke die Wohnung verlassen. Großer Fehler. Es ist wirklich sehr frisch im Ländle. Aktuell messen wir 6 Grad in Bludenz beim Schloss Geinhofen, 8 sind es in Alberschwende beim Hermann-Gmeiner-Saal und 9 Grad in Koblach beim Sportplatz Lohmar. Immerhin gibt es den ganzen Tag über schönes sonniges Herbstwetter. Der Himmel bleibt oft sogar wolkenlos. Die Temperaturen erreichen dann am Nachmittag 15 bis 20 Grad. Morgen schaut es ähnlich aus. In der Früh wird es noch sehr frisch und ein bisschen neblig im Ländle. Bald übernimmt aber die Sonne das Kommando bei bis zu 22 Grad. Und am Donnerstag versammeln sich dann wieder mehr Wolken am Himmel, von der Silvrette bis zum Arlberg und auch rüber in den Bregenzer Wald ist etwas Regen mit dabei. Im restlichen Ländle bleibt's trocken.
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4: Auf den Straßen ist alles in bester Ordnung. Ihr kommt pünktlich von A nach B. Wir wünschen euch gute und sichere Weiterfahrt.

Zeit lockt heute unglaublich viele Menschen in die Schule. Was fünf Schülerinnen der Hack Lustenau einzigartiges auf die Beine stellen, das klären wir hier gleich in 9 Minuten. Er hat sich in der Musikszene unter den DJs auch schon einen Riesennamen gemacht und nimmt euch jetzt die nächsten Minuten entspannt mit durch den Vormittag. Hier ist DJ Felix hier mit Pride, einer der besten aktuellen Hits für euch. 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

Bei dem Matura-Projekt von diesen Mädels geht er direkt mit neuen Klamotten nach Hause. Schönen Dienstag mit Antenne Vorarlberg. Also die Idee ist der absolute Hammer. 5 Schülerinnen der HAK Lustenau haben sich sehr, sehr lange über das perfekte Matura-Projekt Gedanken gemacht und haben dann entschieden, nö, eine klassische Präsentation ist nichts für uns. Wir organisieren einfach einen ganzen Modeflohmarkt. Dafür haben sie extra monatelang Kleidung von Freunden, Familienmitgliedern und Mitschülern gesammelt, um den Klamotten ein zweites Leben zu schenken. Alle 5 lieben es, Secondhand zu shoppen und machen jetzt aus ihrer Leidenschaft ihre ganz eigene Matura-Arbeit. Heute startet dieser Modeflohmarkt ab 10 Uhr in der HAK Lustenau. Ihr stöbert da bis 16 Uhr durch die vielen Kleiderständer und entdeckt richtig coole neue Styles zu leistbaren Preisen. Also richtig lässige Idee und da zeigt sich wieder, die besten Ideen, die landen nicht immer auf dem Papier, sondern auch manchmal direkt auf dem Kleiderbügel. Respekt für dieses Projekt.

0: 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In unseren 30 Minuten Musik am Stück. Die starten in Kürze mit Ray Dalton und Blood Running hier auf Antenne Vorarlberg.
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0: 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Aus den 10ern gibt's richtig epischen Pop von Coldplay mit Paradise. Da dreht er den Lautstärkeregler automatisch höher. Danach kommt mehr Tempo ins Spiel mit einem freshen 20er von Lil Nas X und That's What I Want. Und mit einem der besten aktuellen Hits beweisen Martin Garrix und Ed Sheeran, warum sie einfach schon seit Jahren zu den Größten im Musikbusiness gehören. Repeat It, nehmt euch gleich mit in die neue Stunde um kurz vor 10 nach den Antenne Fallberg Nachrichten. Das ist mehr Musik, mehr Vielfalt.
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1: Es ist 5:10 Uhr.
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7: Mit Tom Flax. Gerhard Lucian bleibt nun doch Bürgermeister von Lech. Denn sein Nachfolger Elias Beiser macht einen Rückzieher. In einem Schreiben erklärte der 30-Jährige der Gemeindevertretung, nicht für das Amt des Bürgermeisters zur Verfügung zu stehen. So berichten es die VN heute. Lucian plante ja nach 5 Jahren als Lecher Ortschef mit 63 eine Übergabe im November. Nun soll er aber bleiben und Beiser bleibt sein Vize. Signa-Gründer Rene Benko steht heute erneut vor Gericht, denn der oberste Gerichtshof hatte im Juli einen Freispruch in einem der Verfahren aufgehoben. Aus Innsbruck, Reporter Hannes Haab.
8: Hier im Innsbrucker Landesgericht ist zwar nicht mehr ganz so viel los wie bei den letzten Benko-Prozessen, das mediale Interesse ist aber nach wie vor gegeben. Beim Prozess geht es heute um betrügerische Krieder, das heißt vereinfacht gesagt um Geld, das Rene Benko den Gläubigern vorenthalten haben soll.
7: 360.000 Euro an Miete soll er für seine Luxusvilla vorausbezahlt und das Geld damit am Masseverwalter vorbeigeschoben haben. Die Österreicher, die grüßen am liebsten mit Grüßti, die Jüngeren bleiben immer öfter bei einem einfachen Hallo. Außerdem fanden Sprachforscher der Akademie der Wissenschaften jetzt in einer Studie heraus, dass auch das Grüß Gott bei uns immer noch weit verbreitet ist. Ein weiteres, vielleicht noch viel wichtigeres Ergebnis der Studie: Jüngere grüßen demnach genauso oft wie die Älteren. Und noch die gute Nachricht aus Vorarlberg. Auf der Messepark-Baustelle in Dornbirn ist gestern alles glatt gelaufen. Ein riesiger Kran mit knapp 70 Metern Höhe wurde aufgestellt und ragt da jetzt hoch in den Himmel, wie Social-Media-Videos zeigen. Und wer sich das Baustellengeschehen ganz genau anschauen will, kann das jetzt von Parkdeck 3 aus. Denn hier richtete man beim Messepark vor kurzem extra eine Aussichtsplattform ein.
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9: Heinz euch noch felkig, das sind aktuelle 11 Grad beim Katzenturm. 11 Mess mein Fußach am Rohrspitz und frische 6 Grad haben wir geschoren an der Mühle. Heute zeigt sich der Herbst von seiner Postkartenseite. Die Sonne hat das Sagen, der Himmel bleibt oft strahlend blau und auch die Temperaturen wärmen sich da noch auf. Am Nachmittag sind zwischen 15 und 20 Grad drin. Morgen am Mittwoch geht's ähnlich weiter. In der Früh schwirrt erst noch Nebel mit rum. Der Start in den Tag wird ziemlich frisch. Später hat dann wieder die Sonne die Oberhand bei bis zu 22 Grad. Und am Donnerstag gibt es dann für die Berge erste Schauer. Es ziehen viele Wolken durch, in den Tälern bleibt es aber meist trocken.
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9: Auf den Straßen gibt es aktuell keine Probleme im Ländle. Ihr habt überall freie Fahrt voraus. Kommt gut und sicher an euer Ziel.
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9: In den Krankenhäusern im Ländle herrscht aktuell Ausnahmezustand. Welche Abteilung da gerade im Dauereinsatz ist, das verraten wir hier in 9 Minuten.

Und der nächste Song, der könnte von mir aus gerne auf Dauerschleife laufen. Er ist einfach erste Sahne, finde ich. 12 Jahre haben die beiden dran gefeilt und jetzt ist er endlich perfekt. Hier sind Martin Garrix und Ed Sheeran mit Repeat It. Einer der besten aktuellen Hits für euch.

0: allen Krankenhäusern im Ländle herrscht gerade Ausnahmezustand. Zumindest in den Kreißsälen. Hi am Dienstag auf Antenne Vorarlberg. Also falls euch gerade auf Instagram ständig Reels von Hebammen begegnen, die völlig erledigt in die Kamera grinsen und sagen, aha, jetzt kommen sie alle, das ist tatsächlich kein Zufall. Ende September kommen nämlich statistisch besonders viele Babys zur Welt. Und jetzt wird's lustig. Rechnet mal 9 bis 10 Monate zurück. Was war da? Genau, Weihnachten und Silvester. Während die einen Raclette gegessen, Kekse verputzt und Weihnachtsfilme geschaut haben, haben sich andere sehr, sehr, sehr, sehr lieb gehabt. Also ein riesiges Dankeschön an alle Hebammen, die gerade von einem Wunder zum nächsten sprinten, und allen werdenden Mamis und Papis eine wunderschöne Kennenlernzeit mit den kleinen neugeborenen Schätzen.
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0: 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Und stark geht es auch mit unseren 30 Minuten Musik am Stück weiter. Da macht ein Bombenhit den Anfang. Freut euch gleich auf Kaigo und Khalid mit Save My Love hier auf Antenne Vorarlberg.
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0: Schönen Dienstagvormittag miteinander.
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0: Morgen wartet das nächste Heimspiel des Alpla HC Hart auf alle Handballfans. Um 19 Uhr empfangen die Roten Teufel in der Sporthalle am See die Rooms Jacks Vöslau. Freut euch auf spannende Handball-Action und beste Stimmung. Tickets gibt's online auf hchart.at. Ab morgen bis Sonntag wird Friedrichshafen wieder zum Treffpunkt für alle Wassersportfans. Auf der Interboot erwarten euch Motor- und Segelboote, coole Trendsportarten, Mitmachaktionen, Shows auf dem Messesee und jede Menge Inspiration für den nächsten Tag auf dem Wasser. Tickets und Infos gibt's auf interboot.de. Am Donnerstag lädt das Seehotel am Kaiserstrand zur White Night. Dresscode ist natürlich ganz in weiß. Beim Taste and Celebrate Event bekommt ihr kulinarische Highlights und feine Drinks serviert und ihr erlebt Partystimmung und sommerliches Flair direkt am Bodensee. Tickets bekommt ihr online auf kaiserstrand.at. Am Donnerstag heißt es in Eck und Andelsbuch wieder Night Shopping. Von 18 bis 22 Uhr erwarten euch attraktive Angebote, Pop-up-Modeschauen, Live-Musik und kulinarische Köstlichkeiten. Das wird ein unvergesslicher Einkaufsabend mit viel Genuss und toller Stimmung. Shopping, Genuss und tolle Gewinne genießt er auch am langen Einkaufsfreitag in Schwarzach von 14 bis 20 Uhr. Mit dabei sind Gesund und Fit, eine große Tombola, macht da sogar einen gratis Hörtest vor Ort und lasst den Abend dann gemütlich im Bräukeller ausklingen. Und am 2. Oktober heißt es im neu umgebauten Steinebach-Clubbing in Dornbirn wieder Ü40 Clubbing. Ab 21 Uhr erwarten euch beste Musik, gute Stimmung und eine Partynacht speziell für alle ab 40 Jahren.
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4: Das Serviceportal mein.vorarlberg.at wächst weiter. Was da mittlerweile schon alles angeboten wird, das erfahrt ihr in 20 Sekunden in den Antenne Vorarlberg Nachrichten.
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4: Es ist 5:05.
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7: Hier Tom Flachs. Lechs Bürgermeister Gerhard Lucian, der bleibt nun doch im Amt. Sein Nachfolger Elias Beiser macht einen Rückzieher. In einem Schreiben erklärte der 30-Jährige der Gemeindevertretung, nicht für das Amt des Bürgermeisters zur Verfügung zu stehen. Er wolle aber Vize bleiben, wie die VN berichten. Lucian plante ja nach 5 Jahren als Lecher Ortschef mit 63 eine Übergabe im November. Nun wolle er aber weitermachen. Das Serviceportal vom Land, meinvorarlberg.at, das wächst weiter. Seit dem Sommer stehen dort schon 27 Online-Services bereit. Da geht's etwa um Förderanträge, BH-Termine oder auch um den Familienpass. Bis Jahresende soll auch die Anmeldung mit der ID Austria funktionieren und das Angebot weiter ausgebaut werden. Wir alle haben die Werbung bei der Fußball-WM ja gesehen. Hauptsächlich ging es dabei um ungesunde Getränke, Alkohol, Glücksspiel und Kryptowährungen. Fast 70% der Werbung drehte sich nur darum, wie die Uni in Bristol jetzt auswertete. Dem Ganzen auszuweichen war kaum möglich, weil die Firmenlogos während der Spiele ständig auf den Bannern liefen, so die Forscher. Und noch die gute Nachricht aus Vorarlberg. In der Hack Lustenau läuft heute noch ein großer Modeflohmarkt. 5 Schülerinnen machten Secondhand-Kleidung zu ihrem Matura-Projekt und bis 16 Uhr setzen sie heute noch mit ihrem Flohmarkt ein Zeichen gegen Fast Fashion.
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4: Sonnige Grüße zu euch nach Bludenz. 11 Grad sind es da beim Nepomukbrunnen, 13 in Langen bei der Pfarrkirche und 12 Grad haben wir in Meiningen beim Gemeindeamt. Heute gibt es richtig viel Sonne zum Auftanken fürs Ländle. Wolken sind kaum ein Thema. Am Nachmittag wird es dann auch spürbar wärmer mit bis zu 20 Grad. Morgen in der Früh ist dann kurz noch der Nebel ein Thema. Der löst sich aber bald auf. Dann hat wieder die Sonne das Sagen. Da geht es dann sogar auf 22 Grad hoch. Und der Donnerstag, der hat schon wieder dichte Wolken mit dabei. Für die Berge gibt es auch etwas Regen. Die Täler kommen die meiste Zeit trocken davon.
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4: Schön, dass ihr mit uns aufs Ländle fahrt. Auf den Straßen ist alles tipptopp. Ihr kommt ohne Verzögerungen ans Ziel.
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4: Glaubt auf dem Handy nicht alles, was er sieht. Welche Gefahr jetzt nämlich bei WhatsApp-Chats lauern? Das erfahrt ihr hier gleich in 9 Minuten. Und bis dahin schauen wir, dass euer Kopf schön frei bleibt mit einem der besten aktuellen Hits. Teddy Swims bringt uns da die perfekte Mischung aus starker Stimme und viel Gefühl. Da habt ihr direkt Lust, hin und her zu schunkeln. Er ist Mr. Know-It-All für euren Dienstagvormittag mit

So einfach lässt sich ein WhatsApp-Chatverlauf fälschen. Schönen Dienstag mit Antenne Vorarlberg. Es ist nicht immer so, wie es scheint, gell? Im Internet kursieren gerade immer mehr Berichte über kostenlose Tools, mit denen sich WhatsApp-Unterhaltungen täuschend echt nachbauen lassen. Mit Profilbild, Uhrzeit, Akkuanzeige und jeder einzelnen Nachricht, die ihr scheinbar geschrieben habt. Am Ende schaut es dann fast so aus wie ein echter Screenshot. Und deshalb glaubt nicht immer alles, wenn da plötzlich irgendwie ein Chat-Screenshot auftaucht. Da lohnt sich oft ein Gegencheck. Ja, man kann sowas mal ausprobieren, um sich vielleicht bei Familienmitgliedern oder Freunden einen kleinen Spaß zu erlauben. Aber böswillig solche Fake-Chats gegen andere Menschen einzusetzen oder sogar als echte Unterhaltung auszugeben, das kann natürlich rechtliche Folgen haben. Und falls euch heute noch ein Chat-Screenshot geschickt wird, ihr wisst jetzt zumindest, dass 2 Sekunden Zweifel nicht schaden.

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0: der nächsten halben Stunde bekommt er von uns wieder einen Tapetenwechsel hier von Tine Fahlberg. Erst bekommt er einen Zehner von Katy Perry und Part of Me. Das ist ein Song, der euch sofort mit ganz viel Energie ansteckt. Danach nimmt euch Mal Smith mit Stargazing aus den 20ern. Kurz raus aus dem Alltag, raus aus dem Stress. Und dann wird's richtig geil. Shakira mit Die Die, die haut wieder ordentlich Rhythmus in den Dienstag. Das ist einer der besten aktuellen Hits. Und damit geht's auch gleich los in die neue Stunde um kurz vor 12 hier auf Antenne Vorarlberg. Nur bei uns bekommt ihr mehr Musik, mehr Vielfalt.
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18: Es ist 5 vor 12.

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1: Mit Tom Flachs. Die Stadt Velkirch kämpft weiter um das Gemeindegut Altenstadt. Am Abend beschloss der Stadtrat, rechtlich gegen den Bescheid der Landesregierung vorzugehen. Darin stand ja kürzlich, dass die Grundstücksübertragung aus dem Jahr 1960 verfassungsrechtlich so in Ordnung war. Die Stadt sieht das anders und streitet deswegen seit Jahren mit mehreren Agrargemeinschaften um große Flächen und deren Einnahmen daraus. Jetzt soll das Verwaltungsgericht den Fall prüfen. In Lech ist der geplante Bürgermeisterwechsel fürs Erste abgeblasen. Gerhard Lucian wollte sein Amt im November mit 63 an Vizebürgermeister Elias Beiser übergeben. Jetzt macht der 30-Jährige aber einen Rückzieher, wie die Vorarlberger Nachrichten berichten. Er begründet die Entscheidung mit beruflichen Veränderungen und neuen Perspektiven. Lucian bleibt deshalb auch weiterhin Bürgermeister von Lech. Junge Menschen grüßen genauso oft wie Ältere. Ja, so ist es. Am öftesten sind in Österreich das Grüßti, das einfache Hallo oder auch weiterhin das Oldschool-Grüßgott. Das fanden Sprachforscher jetzt heraus. Bei uns in Vorarlberg bleibt das Heil oder auch das Heile, wie man gern sagt, ein absolut regionales Gruß-Highlight. Vor allem zu Hause im Heimatort grüßen demnach die meisten im Dialekt. Und noch die gute Nachricht aus Vorarlberg. Auf der Messepark-Baustelle in Dornbirn ist gestern alles glatt gelaufen. Ein riesiger Kran mit knapp 70 Metern Höhe wurde da aufgestellt, wie Social-Media-Videos zeigen. Und wer sich das Baustellengeschehen ganz genau anschauen will, kann das jetzt von Parkdeck 3 aus. Denn hier richtete man beim Messepark vor kurzem dafür extra eine Aussichtsplattform ein.
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3: 14 Grad Mess Magdal in Dornbirn im Roten Haus, 15 sind es in Rangfall bei der Basilika und kühle 9 Grad haben ein Schröcken beim Kindergarten. Die Sonne sorgt heute für einen richtig entspannten Herbsttag im Ländle. Wolken sind kaum Thema. Es geht strahlend schön mit bis zu 20 Grad noch durch den Nachmittag. Morgen Mittwoch wird es dann in der Früh wieder richtig frisch. Da sind noch einige Nebelfelder mit dabei. Die lösen sich aber bald auf. Dann übernimmt die Sonne wieder das Kommando bei bis zu 22 Grad. Und am Donnerstag, da zeigt sich der Himmel ziemlich grau. Da sind viele Wolken mit unterwegs. Für die Berge ist auch etwas Regen eingeplant.
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3: Schön, dass ihr mit uns unterwegs seid. Auf den Straßen im Ländle ist alles entspannt. Es gibt keine Staus, die euch aufhalten. Wir wünschen gute und sichere Weiterfahrt.
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3: Heute, am 22. September, startet ein offizieller Countdown, den die meisten von uns jedes Jahr aufs Neue verschlafen. Dieses Mal sind wir aber vorbereitet. In 9 Minuten erfahrt ihr nämlich gleich, was jetzt wichtig ist. Für den Start in eure Mittagspause zünden wir derweil ein musikalisches Feuerwerk von der Latin-Pop-Queen Shakira mit Die Die, einer der besten aktuellen Hits.

0: Hey, stopp einmal. Heute sind es noch genau 100 Tage bis Silvester. Schönen Dienstag mit Antenne Vorarlberg. Hey, 100 Tage, es hört sich nach ganz schön viel an, oder? Und dann, zack, ist plötzlich Ende Dezember und in jeder WhatsApp-Gruppe macht die gleiche Frage die Runde. Was machen wir eigentlich an Silvester? Vielleicht ist das ja gerade eure Chance, diesen Tag heute schon mal für ein kurzes Brainstorming zu nutzen, damit euch das Datum dann nicht ganz plötzlich überrascht, so wie jedes Jahr. Und es gibt auch schon erste Events im Ländle, habe ich gesehen. Ganz viele verschiedene Silvesterfahrten auf dem Bodensee mit Live-Musik und Blick aufs Feuerwerk. Zum Beispiel ein festliches Dinner auf der MS Alpenstadt Bludenz oder eine Gala auf der MS Vorarlberg. Oder, oh, ganz ein heißer Tipp noch, denkt bitte dran, jetzt schon eine Hütte zu mieten, falls ihr in die Höhe wollt. Wahrscheinlich eh schon langsam knapp, die sind ja auch immer heiß begehrt, aber probieren's aus, bevor ihr denn am 31.12. da schon und euch denkt, hätte ich doch vorher reagiert. Und falls ihr es wirklich noch schaffen, heute eine WhatsApp-Gruppe zu eröffnen und euch denn dort auch schon direkt einigend, dann spielen am besten heute auch gleich noch Lotto.
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0: 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Hi am Dienstag, ihr kommt einfach mit eurer Klasse zu uns ins Studio und da werft ihr einen Blick hinter die Kulissen, ihr erlebt live, wie Radio entsteht, ihr lernt unsere Moderatoren und Moderatorinnen kennen und ihr produziert am Ende sogar euren eigenen Radiobeitrag und den hören dann alle, der läuft bei uns auf Sendung. 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Ihr meldet euch jetzt einfach an, online auf antennevorarlberg.at und morgen kommt schon die nächste Klasse bei mir vorbei. Ich freue mich schon sehr auf euch und wir zeigen jetzt gleich, warum Radio so viel Spaß macht mit 30 Minuten Musik am Stück. Da geht's gleich los mit Dermot Kennedy und Funeral.
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0: Die erste Hälfte vom Arbeitstag ist geschafft. Jetzt gibt's den passenden Soundtrack für alles, was noch bis zum Feierabend auf euch wartet. Rihanna ist gleich mit dabei mit ihrem Zehner Diamonds. Das ist ein Song, der einfach bis heute nichts von seinem Glanz verloren hat. Danach bringt Sabrina Carpenter mit Menschheit aus den 20ern jede Menge gute Laune mit einem Augenzwinkern vorbei. Und einer der besten aktuellen Hits, der liefert den Extraschub Energie. Das sind David Guetta und Jennifer Lopez mit Save Me Tonight. Mehr Musik, mehr Vielfalt. Gibt's auch gleich wieder um kurz vor eins nach den Antenne Fallberg Nachrichten für euch.
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15: Kommt jetzt bald die Zuckersteuer in Österreich? Wie viele sich dafür aussprechen, das erfahrt ihr in 20 Sekunden in den Antenne Vorarlberg Nachrichten.
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15: Es ist 5:01.
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18: Mit Robin Leiner. Für die rund 1.500 Pflichtschüler und Kindergartenkinder in Bludenz soll der tägliche Weg sicherer werden. Die Stadt bittet deshalb jetzt vor allem morgens und mittags um mehr Rücksicht. Vor allem rund um Schulen und Kindergärten bittet die Stadt die Autofahrer darum, langsamer zu fahren. Gleichzeitig nimmt sie auch die Eltern in die Pflicht. Kinder sollen gut sichtbar unterwegs sein und wenn möglich zu Fuß, denn so sind rund um die Schulen weniger Autos unterwegs. Das macht es für die Kids auch gleich sicherer. Seit heute läuft die Verhandlung rund um das geplante Rondell.

0: Kraftwerk in Frastanz. Nach dem Start in die Umweltprüfung haben die Grünen das Projekt scharf kritisiert, denn aus ihrer Sicht geht die Müllverbrennungsanlage vollkommen an den Interessen der Bevölkerung vorbei. Die Industriellenvereinigung verwundert diese Kritik der Grünen, denn Rondo gehört zu den größten Erdgasverbrauchern des Landes und kann mit dem Projekt sehr viel Erdgas einsparen. Mehr als die Hälfte in Österreich wünscht sich eine Zuckersteuer. Besonders bei Limonaden und Energydrinks sind die Menschen für die zusätzliche Abgabe, haben die Meinungsforscher von Market Agent herausgefunden. An der Steuer bereichern soll sich der Staat dabei aber nicht. 40% möchten, dass mit den neuen Einnahmen Steuerentlastungen kommen sollen. Und die gute Nachricht aus Vorarlberg. In der Hack Lustenau läuft heute noch ein großer Modeflohmarkt. 5 Schülerinnen haben Secondhand-Kleidung zu ihrem Matura-Projekt gemacht. Und noch bis 16 Uhr setzen sie mit ihrem Flohmarkt ein Zeichen gegen Fast Fashion, also Wegwerfmode.
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3: Geizeug nach Felkirch, 17 Grad sind es beim Palais Liechtenstein, 16 Messmann Schwarzach bei der Mittelschule und 16 Grad haben auch in Sulz beim Mehrzwecksaal. Heute gibt's einen Herbsttag wie aus dem Bilderbuch fürs Ländle. Die Sonne begleitet uns fast den ganzen Tag über. Der Himmel bleibt oft wolkenlos, die Temperaturen steigen noch auf bis zu 20 Grad an. Morgen starten wir dann noch erst mit Nebel und ganz kühler Luft in den Mittwoch durch. Dann rappelt sich die Sonne wieder auf und dann gibt's auch bis zu 22 Grad am Nachmittag. Und am Donnerstag wird der Himmel dann wieder voll am, vor allem Richtung Silbretta, Arlberg und Bregenzerwald sind auch Regenwolken mit dabei.
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3: Gut schaut's aus auf den Straßen, da ist alles tiptop in Ordnung. Ihr habt freie Fahrt voraus.

0: Sandra Tassig.
1: Ab sofort lässt sich unsere 1.000-Euro-Minute ganz bequem von daheim aus trainieren. Wie ihr euch mit einem Heimvorteil ganz leicht auf die nächste Quizrunde vorbereitet, das erfahrt ihr gleich in 9 Minuten. Und gegen das Mittagstief fahren wir jetzt hier auch noch schwere Geschütze auf. Hier ist richtig starker Dance-Pop und einer der besten aktuellen Hits von David Guetta und Jennifer Lopez mit Save Me Tonight.

Eure Generalprobe für 1.000 Euro mehr auf dem Konto startet genau jetzt. Schönen Dienstag mit Antenne Vorarlberg. Sind wir mal ehrlich, sind wir nicht auch schon bei der 1.000-Euro-Minute um 20 vor 8 vorm Radio geguckt und haben euch gedacht, also ich hätte alle Fragen gewusst. Perfekt, dann habt ihr jetzt noch größere Chancen, euer Wissen hier zu vertiefen. Ab sofort gibt's nämlich auf unserer Homepage das neue Trainingscamp für unsere 1.000-Euro-Minute. Ihr klickt einfach auf Start und schon geht der 60-Sekunden-Countdown mit den 10 Fragen los. Ihr trainiert kostenlos mit, stoppt eure Zeit und testet aus, wie gut euer Allgemeinwissen unter Zeitdruck ist. Und so kriegt ihr dann ein Gefühl für den Ablauf. Und wenn dann euer Telefon klingelt und die Starks dran sind, dann kann doch einfach nichts mehr schiefgehen, oder? Ach ja, eure Anmeldung, die braucht man natürlich auch. Rauf mit euch auf antennevorarlberg.at. Da habt ihr das Trainingscamp und das Anmeldeformular für die 1.000-Euro-Minute. Alles auf einen Klick. Und die nächste Spielrunde, die startet dann schon morgen früh um 20 vor 8 hier auf Antenne.

0: 4 Sekunden. So lange braucht ihr ungefähr, um diesen Satz zu hören. Und in genau dieser Zeit hat jetzt eine 6-Jährige aus China einen Zauberwürfel komplett gelöst. Neuer Weltrekord, ihr habt Gänsehaut. Ja, während die meisten von uns nach 4 Sekunden erstmal die erste Farbe suchen, ist bei ihr einfach schon alles fertig. Bei den nächsten 30 Minuten geht es zum Glück ganz ohne Zeitdruck weiter und die starten hier in Kürze mit Harry Styles und American Girls auf Antenne Vorarlberg.
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0: den nächsten 30 Minuten nehmen wir euch einmal mit auf eine kleine Achterbahnfahrt. Erst mit viel Gefühl, dann guter Laune und zum Schluss nochmal richtig viel Energie nach vorne. Shawn Mendes macht mit seinem Zehner Mercy den Anfang und zeigt, wie viel Kraft in einer einzigen Stimme stecken kann. Danach wird's mit Two Colors und Loveful aus den 20ern ganz leicht, bisschen verspielt und genau richtig, um den Nachmittag ein bisschen lockerer zu nehmen. Und einer der besten aktuellen Hits, der bringt zum Schluss nochmal richtigen Bewegung rein in den Dienstag. Ray Dalton mit Blood Running, der schiebt euch mit voller Wucht durch alles, was heute noch ansteht. Das ist mehr Musik, mehr Vielfalt, alles und noch mehr gleich wieder um kurz vor zwei nach den Antenne Fallberg Nachrichten.
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18: Ich glaube, wir kennen es alle. So ein richtig heftiger Streit, der kann ja auch mal ein bisschen länger dauern. Aber in Feldkirch dauert es jetzt inzwischen schon einige Jahre. Mehr dazu gleich in den Antenne Vorarlberg Nachrichten.
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18: Es ist 2:05.
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11: Schönen Nachmittag, ich bin Robin Leiner. Seit Jahren streitet die Stadt Feldkirch mit mehreren Agrargemeinschaften um das Gemeindegut Altenstadt. Und auch gegen den neuen Bescheid der Landesregierung will Feldkirch vorgehen. Das hat der Stadtrat beschlossen. Denn der Bescheid sagt, dass die Grundstücksübertragung vor über 60 Jahren in Ordnung war. Die Stadt sieht das anders. Weil es um sehr viel Geld geht, soll jetzt das Verwaltungsgericht den Fall prüfen. Obwohl das Verpackungsunternehmen Rondo mit einem neuen Kraftwerk in Frastanz viel Erdgas einsparen könnte, sind die Grünen im Land gegen das Projekt. Aus ihrer Sicht geht die Müllverbrennungsanlage vollkommen an den Interessen der Bevölkerung vorbei. Für die industriellen Vereinigung ist diese Kritik nicht nachvollziehbar, denn Rondo gehört zu den größten Erdgasverbrauchern des Landes und könnte mit dem neuen Kraftwerk umweltverträglicher Energie gewinnen.

0: Heute hat die Verhandlung zur Umweltverträglichkeitsprüfung begonnen. Mehr als die Hälfte in Österreich wünscht sich eine Zuckersteuer. Besonders bei Limonaden und Energydrinks sind die Menschen für die zusätzliche Abgabe, haben die Meinungsforscher von Market Agent herausgefunden. Gleichzeitig befürchtet aber auch fast die Hälfte der Befragten, dass eine Zuckersteuer noch viel mehr Preise weiter ansteigen lässt. Und die gute Nachricht aus Vorarlberg kommt vom Bahnhof Wolfurt. Der hat 2 Jahre lang ein ganz neues Gesicht bekommen. Jetzt sind die Arbeiten soweit fertig. Gefeiert wird die Eröffnung dann in einer Woche.
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3: In Bregenz am Strandbad haben wir 17 Grad, in Hohenheim sind es ebenfalls 17 und in Bratz messen wir 13 Grad. Der Dienstag zeigt sich heute noch recht freundlich bei uns im Ländle. Die Sonne kommt immer mal wieder zum Vorschein, muss sich den Himmel aber auch mit ein paar Wolken teilen. Dazu bleibt es angenehm warm bei bis zu 19 Grad. Morgen setzt sich die Sonne dann richtig durch bei ebenfalls 19 Grad. Und am Donnerstag und Freitag geht es ebenfalls freundlich weiter mit viel Sonne, ein paar Wolken und bis zu 21 Grad.
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3: Hey auf die Straßen, ihr habt freie Fahrt, kommt gut und sicher an euer Ziel.
1: 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Hier ist Lena Hinsberger.
3: Schönen Dienstag euch. Alle Swifties drehen komplett durch. Denn Taylor Swift hat einen dritten Brief auf ihrer Offizie.

0: Antenne Vorarlberg ist hier. Schönen Dienstag euch. Bei Taylor Swift reicht mittlerweile anscheinend schon die Ecke von einem Blatt Papier, damit das ganze Internet komplett durchdreht. Auf ihrer Homepage gibt es nämlich die Seite Read My Letter und dort waren bisher zwei Briefe bzw. Seiten zu sehen und jetzt ist plötzlich eine dritte dahinter aufgetaucht. Das Ding ist, man sieht aktuell wirklich nur diese Ecken davon und kann die Seite auch noch gar nicht öffnen. Aber bei Taylor ist sowas natürlich niemals irgendein Fehler auf der Website. Die erste Seite war nämlich der Brief darüber, dass sie die Rechte an ihren alten Aufnahmen zurückgekauft hat. Hinter der zweiten Seite hat sich dann später die Tracklist von The Life of a Showgirl versteckt. Und jetzt liegt da eben plötzlich diese dritte drunter. Natürlich rätseln alle Swifties schon, was darauf stehen könnte. Besonders verdächtig. Am Sonntag sind die MTV Video Music Awards und Taylor bekommt dort sogar einen ganz neuen Award für ihre Arbeit als Regisseurin verliehen. Und deshalb glauben jetzt ganz schön viele, dass sie dort verrät, was sich hinter dieser dritten Seite versteckt. Was es genau ist, ja, das weiß bisher eben noch niemand. Aber ich bin mir sicher, bis Sonntag haben die Swifties aus diesen drei Ecken zumindest 5 neue Albumtheorien gebaut. Sind wir mal gespannt, was es wird.
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0: Ihr habt euch mehr Vielfalt gewünscht, also bekommt ihr sie auch hier von Antenne Vorarlberg. Gleich mit einem Mega-Zehner von Star-DJ David Guetta. Dann geht's voller Energie und guter Laune rüber zu Kamrad in die 20er. Und natürlich ist auch einer der besten aktuellen Hits für euch mit dabei. Kommt von Taylor Swift mit Opalite. 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
13: Wo ihr heute für den guten Zweck Second-Hand-Kleidung einkaufen könnt, das erfahrt ihr gleich in den Antenne Vorarlberg Nachrichten.
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16: Ich bin Robin Leiner. Schönen Nachmittag. Die Stadt Feldkirch kämpft weiter um das Gemeindegut Altenstadt. Am Abend hat der Stadtrat beschlossen, rechtlich gegen den Bescheid der Landesregierung vorzugehen. Der hat kürzlich erklärt, dass die Grundstücksübertragung aus dem Jahr 1960 verfassungsrechtlich in Ordnung war. Die Stadt sieht das anders und streitet seit Jahren mit mehreren Agrargemeinschaften um Flächen und letztlich auch um Einnahmen. Jetzt soll das Verwaltungsgericht den Fall prüfen. Für die rund 1.500 Pflichtschüler und Kindergartenkinder in Bludenz soll der tägliche Weg sicherer werden. Die Stadt bittet deshalb jetzt vor allem morgens und mittags um mehr Rücksicht. Vor allem rund um Schulen und Kindergärten bittet die Stadt die Autofahrer, langsamer zu fahren. Gleichzeitig nimmt sie auch die Eltern in die Pflicht. Kinder sollen gut sichtbar unterwegs sein und wenn möglich zu Fuß, denn so sind rund um die Schulen weniger Autos unterwegs. Das macht es für die Kids auch gleich sicherer. Seit heute läuft die Verhandlung rund um das geplante Rondo-Kraftwerk in Frastanz. Nach dem Start in die Umweltprüfung haben die Grünen das Projekt scharf kritisiert. Denn aus ihrer Sicht geht die Müllverbrennungsanlage vollkommen an den Interessen der Bevölkerung vorbei. Die Industriellenvereinigung verwundert diese Kritik der Grünen, denn Rondo gehört zu den größten Erdgasverbrauchern des Landes und kann mit dem Projekt sehr viel Erdgas einsparen. Und die gute Nachricht aus Vorarlberg. In der Hack Lustenau läuft heute noch ein großer Modeflohmarkt. 5 Schülerinnen haben Secondhand-Kleidung zu ihrem Matura-Projekt gemacht. Und noch eine Stunde lang setzen sie mit ihrem Flohmarkt ein Zeichen gegen Fast Fashion, also gegen Wegwerfmode.
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17: In Götzis am Garnmarkt messen wir 18 Grad, in Locher haben wir ebenfalls 18 und in Schlinzen 16 Grad. Das Wetter spielt heute eigentlich ganz

0: Mit über den Dienstag verteilt wechseln sich noch Sonne und Wolken ab und zwischendurch gibt es auch längere sonnige Phasen. Mehr als 19 Grad werden es aber nicht. Morgen dürfen wir uns dann über richtig viel Sonne freuen, ebenfalls bei maximal 19 Grad. Und auch Donnerstag und Freitag bleibt es freundlich und mild bei bis zu 21 Grad.
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0: Hey, liebe Autofahrer, es staut auf der Haderstraße von Fussach Richtung Bregenz. Rechnet hier mit 6 Minuten länger, sonst aber keine Staus über 5 Minuten im Ländle. Kommt gut und sicher an euer Ziel.
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0: Hallo. Ein Unternehmen aus dem Bregenzer Wald hat es bis in die Höhle der Löwen geschafft. Aber haben sie den Deal bekommen und für welches Produkt wollten sie den überhaupt? Das erzählt euch Alena gleich. Jetzt sagt Taylor Swift erstmal, dass ihr entspannt durch den Nachmittag kommt. Das ist Opelite.

0: Schönen Nachmittag auf Antenne Vorarlberg. Ein Produkt aus dem Bregenzer Wald hat es gestern bis in die Höhle der Löwen geschafft. Alena, erzähl mal, was machst du denn da genau und was ist das Besondere daran?
1: Also das Bob ist einfach das Besondere, dass es nur aus Frucht- und Gemüsemus bestanden hat, ohne Zuckerzusatz. Also so wirklich eine Alternative zu einem herkömmlichen Eis. Und damit war ich in der Höhle der Löwen. Und dann war das aber so, dass die Investoren gemeint haben, okay, bei Eis müssen sie aussetzen, weil es nicht versandfähig ist. Und deswegen haben wir zwei neue Produkte entwickelt, jetzt in den letzten 7 Monaten, die wir versenden können.
0: Und was hat sich da genau weiterentwickelt? Was bieten da jetzt heute alles an?
1: Also jetzt gibt es Fruchtpulver aus frisch getrockneten Früchten. Also ich glaube, das kennen ganz viele Erdbeeren und Himbeeren als Stücke. Und das Ganze kann man aber auch pulverisieren und dann kann man es halt überall reinmischen, wo man den Geschmack haben will, aber halt ohne extra Süßungsmittel oder Zucker. Also zum Beispiel ins Joghurt.
0: Ah, okay, also wirklich gar nicht nur das Eis, sondern echt schon richtig ausgebaut.
1: Ja, theoretisch schon, aber es gibt auch ein eisiges Produkt für alle, die aber das Eis in Xerhorn und Xetaname möchten, auf jeden Fall ein Eis probieren. Für die haben wir dann auch Eis zum selber einfrieren für zu Hause.
0: Und in dem Fall Honda auch einen Deal kriegt, oder? Für alle, die es gestern nicht im Fernsehen gesehen haben.
1: Genau, der Deal hat geklappt. Der ist auch im Nachhinein zustande gekommen zwischen Carsten Maschmeyer und Johannes Kliesch und mir.
0: Cool, gratuliere.
1: Dankeschön.
0: Mega, wirklich. Und wo kann man jetzt eure Produkte kaufen?
1: Also jetzt momentan nur online und es ist unter www.poppis-food.com. Und da kann man beide Produktlinien, sag ich jetzt mal, kaufen.
0: Und nicht nur da geht's jetzt ab, sondern auch auf deinem Instagram-Account, oder wahrscheinlich?
1: Ja, alle möchte grüßen, wo gestern die Folge gesehen haben. Und ihr könnt mir gerne auf Instagram schreiben, wenn da irgendwelche Fragen haben. Ich bin für jeden da und wir auch jedem antworten.
0: Ach, wie lieber.

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0: Schönen Nachmittag.
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0: Am Mittwoch wartet das nächste Heimspiel des Alpler HC Hart auf euch. Los geht's um 19 Uhr gegen die Rooms Jacks Fesslau. Tickets gibt's auf hchart.at. Am Donnerstag lädt das Seehotel am Kaiserstrand zur White Night ein. Freut euch auf das Taste and Celebrate Event mit feinen Drinks und geiler Party ganz in Weiß. Tickets gibt's auf kaiserstrand.at. Wassersportfans, aufgepasst! Von Mittwoch bis Sonntag ist die Interboot in Friedrichshafen. Dort erwarten euch Motor- und Segelboote, Trendsport, Mitmachaktionen und richtig geile Shows. Tickets und Infos gibt's auf interboot.de. Am Donnerstag könnt ihr in Eck und Andelsbuch von 18 bis 22 Uhr shoppen. Beim Nightshopping erwarten euch Mega-Angebote, Pop-Up-Modeschauen, Live-Musik und richtig gutes Essen. Shopping-Genuss und tolle Gewinne, das gibt's am Freitag von 14 bis 20 Uhr beim langen Einkaufsfreitag in Schwarzach. Mit gesund und fit, gratis Hörtest und großer Tombola. Und am Freitag, den 2. Oktober, heißt es im neu umgebauten Steinebach-Clubbing in Dornbirn wieder Ü40-Clubbing. Ab 21 Uhr erwartet euch dort die beste Musik, gute Stimmung und eine Partynacht speziell für alle ab 40 Jahren.
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17: Es ist 5 vor 4.
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18: Mit Robin Leiner. Schönen Nachmittag. Die Tourismusschule Gascht wächst. Um die Schule auszubauen, fließt ein 2-stelliger Millionenbetrag in den neuen Standort Marienberg in Bregenz, teilt das Land heute mit. In Bregenz sollen die 3. und 4. Klassen gebündelt werden. So soll die Ausbildung besser werden, um langfristig Vorarlberg als Tourismusstandort zu stärken, sagt Landeshauptmann Wallner. Die Gascht gibt es seit 9 Jahren. Aktuell sind rund 300 Schülerinnen und Schüler in der dualen Ausbildung an den Standorten Bludenz, Hohenems und Bezau. Betrüger haben es gerade auf die Menschen in Au abgesehen. Sie verschicken gefälschte E-Mails im Namen von Bürgermeister Andreas Simmer. Dafür nutzen sie eine falsche Absenderadresse mit der Endung @outlook.com. Wer so eine Mail im Namen des Bürgermeisters bekommt, kann sie einfach löschen. Wer sich unsicher ist, ruft am besten im Gemeindeamt an und fragt nach. Für die rund 1.500 Pflichtschüler und Kindergartenkinder in Bludenz soll der tägliche Weg sicherer werden. Die Stadt bittet deshalb jetzt vor allem morgens und mittags um mehr Rücksicht. Vor allem rund um Schulen und Kindergärten bittet die Stadt die Autofahrer, langsamer zu fahren. Gleichzeitig nimmt sie auch die Eltern in die Pflicht. Kinder sollen gut sichtbar unterwegs sein und wenn möglich zu Fuß, denn so sind rund um die Schulen weniger Autos unterwegs. Das macht es für die Kids auch gleich sicherer.

0: Und die gute Nachricht aus Vorarlberg: Wer bei den hohen Spritpreisen aktuell mal Bus und Bahn als Alternative testen möchte, heute gibt's noch das Probiertageticket. Das Wochenticket für ganz Vorarlberg kostet noch bis Mitternacht so viel wie sonst ein Tagesticket. Und das Angebot gilt übrigens auch für alle mit der Fertig-App. Wer damit unterwegs ist, zahlt dann für die nächsten 7 Tage höchstens 18,40 Euro, egal für wie viele Fahrten.
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3: In Bredereis an den Baggerlöchern messen wir 18 Grad, in Althausen 17 und in Hörbrands haben wir ebenfalls 18 Grad. Sonne und Wolken, die haben heute noch ein kleines Wechselspiel am Himmel. Die sonnigen Abschnitte kommen aber nicht zu kurz bei maximal 19 Grad. Morgen haben die Wolken dann deutlich weniger zu melden, der Mittwoch bringt uns viel Sonnenschein und ebenfalls 19 Grad maximal. Donnerstag und Freitag machen ähnlich freundlich weiter mit Sonne, ein paar Wolken und bis zu 21 Grad.
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3: Hey, liebe Autofahrer, es staut nur in Feldkirch an der Bärenkreuzung von Lichtenstein kommend. Rechnet hier mit 5 Minuten mehr. Gute und sichere Weiterfahrt euch.
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3: Schönen Nachmittag. Zwei österreichische Spezialitäten könnt ihr jetzt in einem Produkt kaufen. Welche Süßspeisen hier vermischt wurden, das erzähle ich euch gleich in 10 Minuten. Davor gibt's danceige Popbeats und gute Laune für die letzte Stunde im Büro mit Alex Warren und natürlich einem der besten aktuellen Hits. Das ist Fever Dream.

0: Sorte entscheiden könnt. Niemetz hat dieses Problem jetzt einfach für euch gelöst. Es gibt nämlich ganz neu Schwedenbomben mit Sachertortengeschmack. Kein Witz. Also eigentlich zwei der traditionellsten Süßigkeiten überhaupt einfach zusammengesteckt. Die Schwedenbombe sieht grundsätzlich aus wie immer. Unten dieser, ja, was ist das, Waffelboden. Dann dieser fluffige Schaum und außen die Schokolade. Nur bekommt der Schaum diesmal noch die typische Marillenmarmeladennote dazu, damit das Ganze eben ja nach der Sachertorte schmeckt. Und das Beste ist, Niemetz hat sich die Sorte nicht mal selbst ausgedacht. Die Fans durften nämlich abstimmen, ob es Schwedenbomben mit Sachertorten oder mit Apfelstrudelgeschmack geben soll. Mehr als 2500 Leute haben mitgemacht und über 65% waren für die Sachertorte. Also selbst bei Süßigkeiten schaffen wir Österreicher es offenbar, eine demokratische Grundsatzeinstellung daraus zu machen. Die neuen Schwedenbomben gibt es ab jetzt im Handel bei uns. Und ganz ehrlich, jetzt fehlt doch eigentlich nur noch der Kaiserschmarrngeschmack, oder? Mit so einem kleinen Klecks Zwetschgenröster drin.
1: Hey, kennt ihr den schon?
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0: 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Für den Start in den Feierabend liefern wir euch jetzt 30 Minuten Musik am Stück. Los geht's gleich mit Felix Jähn und J-Hard Pride.
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14: In Feldkirch im Katzenturm sind es 20 Grad, in Fraxern messen wir 19 und in Sat.1 haben wir 18 Grad. Der Dienstagnachmittag zeigt sich heute noch recht freundlich im Ländle. Die Sonne kommt immer wieder zum Vorschein, muss sich den Himmel aber auch mit ein paar Wolken teilen, dazu bei maximal 19 Grad. Morgen setzt sich die Sonne dann richtig durch, ebenfalls bei bis zu 19 Grad. Und Donnerstag und Freitag geht's freundlich weiter mit Sonne, ein paar Wolken und bis zu 21 Grad.
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14: Hey auf die Straßen, und da beginnt der Feierabend. Es staut von Lichtenstein Richtung Feldkirch-Bärenkreuzung, rechnet hier mit 7 Minuten mehr. Dann auch am Dornbirn-Nordkreisverkehr vom Schwefel kommen, das sind 5 Minuten. Und genauso auch auf der Haderstraße von Fussach Richtung Bregenz. Sonst aber alles unter 5 Minuten, kommt gut und sicher an euer Ziel.
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0: Ihr startet in den wohlverdienten Feierabend und wir hier auf Antenne Vorarlberg begleiten euch mit euren Lieblingshits. Gleich mit einer mega 10er Summer Party Nummer von Calvin Harris. Genauso energiegeladen geht's dann zu Powerfrau Ava Max in die 20er und Kygo und Khalid sind natürlich auch mit am Start und liefern uns einen der besten aktuellen Hits, Save My Love. Und mehr gibt's gleich nach den News für euch.
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7: Der Tourismus, mega wichtig für unser Ländle. Und wie der weiter gestärkt werden soll, das erfahrt ihr gleich in den Nachrichten auf Antenne Vorarlberg.
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7: Es ist 5:05.
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11: Mit Robin Leiner. Signa-Gründer René Benko muss 2,5 Jahre ins Gefängnis, weil er seine Gläubiger aus Sicht des Landesgerichts Innsbruck geschädigt hat. Wegen dieser Vorwürfe wurde Benko schon vor knapp einem Jahr verurteilt. Ein Teil des Urteils wurde aber aufgehoben. Jetzt hat das Gericht seine Haftstrafe um ein halbes Jahr verlängert. Für Benko war es das aber noch nicht. Gegen ihn wird noch in weiteren Fällen ermittelt. Mit mehr als 13 Millionen Euro für die Tourismusschule Gascht soll Vorarlberg als Tourismusstandort gestärkt werden. Land- und Wirtschaftskammer haben dafür heute eine entsprechende Vereinbarung unterzeichnet. Die Gascht bekommt einen neuen Standort in Bregenz, an dem werden die 3. und 4. Klassen gebündelt. Mit dem Schritt werden die Standorte in Bezau und Bludenz verkleinert, der in Hohenems wird aufgelöst. Obwohl das Verpackungsunternehmen Rondo mit einem neuen Kraftwerk in Frastanz viel Erdgas einsparen könnte, sind die Grünen im Land gegen das Projekt. Aus ihrer Sicht geht die Müllverbrennungsanlage vollkommen an den Interessen der Bevölkerung vorbei. Für die industriellen Vereinigung ist diese Kritik nicht nachvollziehbar, denn Rondo gehört zu den größten Erdgasverbrauchern des Landes und könnte mit dem Schritt umweltverträglicher Energie gewinnen. Heute hat die UVP-Verhandlung begonnen. Und die gute Nachricht aus Vorarlberg kommt vom Bahnhof Wolfurt. Der hat 2 Jahre lang ein ganz neues Gesicht bekommen. Jetzt sind die Arbeiten soweit fertig. Gefeiert wird die Eröffnung dann in einer Woche.
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7: 19 Grad hat's in Feldkirch, Schwarzach und auch bei euch in Thüringen beim Lindenplatz. Heute könnt ihr den Feierabend total genießen bei Sonne und blauem Himmel. Perfekt also. Und das ist der 3-Tage-Trend. Auch morgen geht's sonnig weiter. Da schwirren nur ein paar harmlose Wolken rum. Donnerstag werden die Wolken dann dominanter. Da sind auch Schauer unterwegs. Und Freitag geht's wieder sonnig durch den Tag.
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7: Der Feierabendverkehr meint's heute eigentlich ganz gut mit euch. Nur an der Bernkreuzung in Feldkirch sind es bis zu 12 Minuten extra von Lichtenstein kommt und auch durch den Adetzenberg-Tunnel zur Kreuzung. 8 Minuten plus sind es in Mäder auf der Schweizer Straße von der Grenze kommt. Ansonsten geht's überall mit unter 5 Minuten Warten vorwärts. Kommt gut und sicher ans Ziel.

0: Sophia-Robert und hier ist Pia Sophie.
1: Hi, schönen Dienstag. Simons Kumpel ist wieder Single, da hat der Simon um Rat gefragt. Was sollen Männer beim Daten eigentlich fragen? Und Ladies, was wollen wir wirklich wissen? Die Starks haben euch gefragt. Die Antworten gibt's in 10 Minuten. Also Männer, jetzt heißt es dranbleiben.

0: Hallo, ihr hört Antenne Vorarlberg und die Starks am Morgen haben heute schon ordentlich Tipps bei euch abgeholt. Simons Kumpel ist nämlich wieder Single und naja, da hat er halt Simon gefragt, was sollen Männer beim Daten fragen und Ladies, was wollen wir wissen?
1: Frauen wollen wissen, ob du als Gegenüber sicher bist. Ja. Wenn du weißt,

0: was du willst. Wir wollen wissen, ob es gegenüber ein erwachsener Mann ist. Verstehst du, was ich meine?
1: Also ich glaube, da sind nicht alle der gleichen Meinung wie du. Also was sagen denn ihr?
2: Also ich habe da so eine Theorie. Männer fragen lieber nach Hobbys, statt direkt zum Fragen, was man eigentlich will. Denn wenn die Antwort dich lautet, müssen sie plötzlich auch liefern. Und genau davor haben sie Hallo Angst.
0: Da, merkst du es?
1: Merkst du kannst ja sehen, dass das stimmt, ja.
0: Oder? Das ist die eine von der besten Nachrichten heute, oder? Schon ist am Tobi geholfen.
3: Also, wir fassen zusammen. Selbstständige Männer for the win. Und wenn ihr mit Frauen klarkommt, die wissen, was sie wollen, Jackpot. Und, naja, guter Musikgeschmack ist übrigens auch ganz nice. Jetzt gibt's für euch Kato und John Turn the Lights Off.
4: Was ist

Schönen Nachmittag mit Antenne Vorarlberg. Ihr seid im Feierabend unterwegs. Vielleicht geht's noch weiter zu BIP nach Lustenau, ein bisschen durch den Medienflohmarkt stöbern. Andere gehen direkt ins Fitness oder ihr macht's euch mit einem Aperol auf dem Balkon gemütlich. Egal, was bei euch heute noch ansteht, 30 Minuten Musik am Stück sind fix. Von entspannten Sound bis zu

0: zu frischen Beats. Alles dabei, Hauptsache Hits. Los geht's nach Wetter und Verkehr, hier auf Antenne Vorarlberg.
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5: Frastanz, Fußach und Dornbirn beim Roten Haus. Ihr habt euch alle auf 19 Grad geeinigt. Dazu Sonne, kaum eine Wolke. Also bestes Wetter für eine Radtour im Feierabend. Und das ist der 3-Tage-Trend. Morgen ist nochmal Radelwetter angesagt, mit Sonne bei bis zu 22 Grad. Donnerstag sind deutlich mehr Wolken unterwegs. Hier und da ist auch Regen mit dabei. Und Freitag gibt's erst ein paar Restwolken und dann ordentlich Sonne.
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5: Ordentlich Feierabendverkehr im Ländle. Hier steht 6 Minuten in Lustenau. Vom Zoll kommt Richtung Engelkreisverkehr. Rund um den Dornbirn-Nordkreisverkehr wartet ihr bis zu 7 Minuten. 7 sind es auch in Rankweil von Meiningen kommen zur Passage 22. Und am längsten geht's an der Bärenkreuzung in Feldkirch mit 14 Minuten extra durch den Adetzenbergtunnel und 11 Minuten von Liechtenstein kommt.
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0: Schönen Dienstag, Feierabend, die Sonne ballert und Antenne Vorarlberg läuft mit den 10ern, 20ern und natürlich auch den besten aktuellen Hits. Wir liefern euch Party-Sound von Pitbull und Christina Aguilera, Feel This Moment. Auch Dua Lipa und Elton John gibt's heute im Doppelpack, Cold Heart. Und für frischen Sound sorgt Harry Styles mit seinem Hit American Girls. Das ist Musikvielfalt für euren Feierabend, nur hier auf Antenne Vorarlberg.
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9: In Vorarlberg gibt's aktuell eine neue Betrügermasche. Worauf ihr unbedingt achten solltet, das erfahrt ihr gleich in den Nachrichten.
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9: Es ist 5:05.
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12: Schönen Abend, ich bin Robin Leiner. Für mehr als 13 Millionen Euro zieht die Tourismusschule Gascht von Hohenems nach Bregenz um. Land- und Wirtschaftskammer haben dafür heute eine entsprechende Vereinbarung unterzeichnet. Der Schritt soll auch Vorarlberg als Tourismusstandort stärken, sagt Landeshauptmann Wallner. Mit der Entscheidung werden auch die Standorte in Bezau und Bludenz verkleinert. Ein altes Urteil gegen Signa-Gründer René Benko wurde jetzt um ein halbes Jahr verlängert. Der oberste Gerichtshof hatte einen Freispruch gegen Benko aufgehoben. Das Landesgericht Innsbruck hat deshalb die Strafe aus dem Prozess vor knapp einem Jahr erhöht auf 2,5 Jahre Haft. Für Benko war es das aber noch nicht. Gegen ihn wird rund um die Signa-Pleite noch in weiteren Fällen ermittelt, weil er seine Gläubiger um viel Geld gebracht haben soll. Betrüger haben es gerade auf die Menschen in Au abgesehen. Sie verschicken gefälschte E-Mails im Namen von Bürgermeister Andreas Zimmer. Dafür nutzen sie eine falsche Absenderadresse mit der Endung @outlook.com. Wer so eine Mail im Namen des Bürgermeisters bekommt, kann sie einfach löschen. Wer sich unsicher ist, ruft am besten im Gemeindeamt Au an und fragt nach. Und die gute Nachricht aus Vorarlberg: Noch bis Mitternacht gibt's beim Verkehrsverbund günstigere Tickets für Bus und Bahn bei den Probiertagen. Das Wochenticket für ganz Vorarlberg kostet gerade so viel wie sonst ein Tagesticket. So will der Verkehrsverbund mehr Menschen von Bus und Bahn überzeugen.
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9: Hallo nach Buch, 16 Grad sind's da, 18 hat's in Bludenz und 16 in Riefensberg beim Golfplatz. Auch am Abend gibt's einen freundlichen Mix aus Sonne und ein paar Wolken, der 3-Tage-Trend. Der Mittwoch bringt sonniges Herbstwetter bei bis zu 23 Grad, Donnerstag sind teilweise dicke Wolken unterwegs und Freitag liefert dann wieder Megawetter fürs Wochenende mit blauem Himmel und Sonnenschein.
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9: Wir haben aktuell einen Stau über 10 Minuten und zwar auf der L190 in Richtung Feldkircher Bärenkreuzung und auch in Richtung Frastanz. Laut der Echtzeitmessung sind es da 11 Minuten extra. Ich wünsche euch eine gute und sichere Fahrt.
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9: Hallo. Ein sicherer Schulweg für die Kids findet ihr sicher auch wichtig. Dann aufgepasst, ein Typ auf Sonnen.

Social Media hat mit genau diesem Thema 4 Millionen Klicks gesammelt. Naja, besser gesagt mit seinem Zaun. Die ganze Story gibt's in 10 Minuten hier, also bleibt dran. Jetzt hört ihr frische Beats von Harry Styles, American Girls.

0: Schönen Abend mit Antenne Vorarlberg. 4 Millionen Klicks gab's heuer für einen Zaun. Kein Witz. Ein Insta-User hat ein Video gepostet. Da sieht man eine Stelle an den Gleisen, mitten auf dem Schulweg. Und für Kids echt nicht ohne. Das Video geht viral und schwupps, jetzt steht da ein Zaun. Der soll das Ganze natürlich sicherer machen. Und es wird noch krasser. Mittlerweile hängen da Schlösser von Künstlern, Fußballprofis und allen möglichen Leuten. Also wenn ihr in Vorarlberg auch so eine Problemstelle kennt, ab auf Insta oder TikTok damit. Vielleicht gibt's nach ein paar Millionen Klicks ja einen Zebrastreifen, eine 30er-Zone oder einfach den nächsten Zaun. So wie bei Insta-User Sita.
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13: Wir messen 17 Grad in Bildstein, 16 hat es in Lünz bei der Alten Mühle und 19 in Bregenz. Heute Abend könnt ihr die Sonne richtig genießen. Nur wenige Wolken sind unterwegs und das ist der 3-Tage-Trend. Auch morgen geht's sonnig weiter, da schwirren nur harmlose Wolken rum. Donnerstag werden die Wolken dominanter, da sind auch Schauer unterwegs. Und Freitag geht's wieder mit Sonne durch den Tag. Also freut euch aufs Wochenende.
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13: Keiner meldet mehr Blitzer in Vorarlberg. Der Blitzer steht in Lustenau auf der Forststraße in Richtung Wittnau. Danke fürs Melden, René. Und euch wünsche ich eine gute Fahrt.
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2: Morgen gibt's das nächste Heimspiel für die Alpla HC Hart. Um 19 Uhr ist Anpfiff in der Sporthalle am See. Freut euch auf spannende Handball-Action gegen die Roomschecks Vesslau. Tickets gibt's auf hchart.at. Ab morgen wird Friedrichshafen wieder zum Treffpunkt für alle Wassersportfans. Auf der Interboot könnt ihr Motor- und Segelboote anschauen, Trendsportarten auschecken und vieles mehr. Bis Sonntag könnt ihr in der Messe vorbeischauen. Die Tickets gibt's auf interboot.de. Am Donnerstag kann im Ländle gefeiert werden, im Seehotel am Kaiserstrand. Freut euch auf Essen, Drinks und Party im Dresscode White Night. Tickets gibt's auf kaiserstrand.at. Auch am Donnerstag das Night Shopping in Eck und Andelsbuch. Von 18 bis 22 Uhr sind da Modenschauen, Live-Musik und natürlich auch Shopping. Freitag könnt ihr in Schwarzach weiter einkaufen. Da ist der lange Einkaufsfreitag von 14 bis 20 Uhr. Mit Gratis-Hörtest, großer Tombola und gemütlichen Ausklang im Bräukeller. Und am 2. Oktober heißt es im neu umgebauten Steinebach Clubbing in Dornbirn wieder Ü40 Clubbing. Ab 21 Uhr erwartet euch beste Musik, eine gute Stimmung und eine Partynacht speziell für alle ab 40.
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1: Es ist 5:05.
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4: Schönen Abend, ich bin Robin Leiner. Für mehr als 13 Millionen Euro zieht die Tourismusschule Gascht von Hohenems nach Bregenz um. Land- und Wirtschaftskammer haben dafür heute eine Vereinbarung unterzeichnet. Der Schritt soll auch Vorarlberg als Tourismusstandort stärker machen, sagt Landeshauptmann Wallner. In Bludenz und Bezau wird die Gascht künftig verkleinert. Signa-Gründer René Benko muss 2,5 Jahre ins Gefängnis, weil er seine Gläubiger aus Sicht des Landesgerichts Innsbruck geschädigt hat. Wegen dieser Vorwürfe wurde Benko schon vor knapp einem Jahr verurteilt. Ein Teil des Urteils wurde aber aufgehoben. Jetzt hat das Gericht seine Haftstrafe um ein halbes Jahr verlängert. Gegen Benko wird weiter auch noch in anderen Strängen ermittelt. Die kleinen und mittleren Unternehmen in Österreich bleiben überraschend optimistisch. Trotz der Krisen und Unsicherheiten, das zeigt eine aktuelle KMU-Studie von Erste Bank und Sparkassen. Rund 2/3 der Unternehmen blicken positiv auf die nächsten Jahre. Sorgen machen ihnen vor allem die Bürokratie und der Arbeitskräftemangel, zusammen mit den hohen Kosten für Energie und Personal. Und die gute Nachricht aus Vorarlberg: Auf der Messeparkbaustelle in Dornbirn gibt's jetzt einen riesigen Kran zu bestaunen. Über 60 Meter ragt er in die Höhe. Der Messepark hat auf Parkdeck 3 auch extra eine Aussichtsplattform eingerichtet für alle, die sich die Baustelle mal genauer anschauen wollen.
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1: In Bludenz und Koblach messen wir 16 Grad und 14 sind in Hittisau beim Sägewerk. Heute ist ein richtig schöner goldener Herbstabend mit Sonne und wenigen Wolken. Der 3-Tage-Trend. Morgen geht's genauso schön weiter mit Sonne bei bis zu 22 Grad. Donnerstag sind deutlich mehr Wolken unterwegs, hier und da auch mit Regen. Und Freitag gibt's erst ein paar Restwolken und dann ordentlich Sonnenschein.
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1: Keiner meldet mehr Blitzer in Vorarlberg. In Lustenau auf der Forststraße wird aus einem Caddy geblitzt, und zwar in Richtung Wittnau. Danke dir fürs Melden, René. Und wenn auch ihr einen Blitzer seht, 0800 10 36 36. Da könnt ihr uns eine Sprachnachricht schicken oder eine Nachricht schreiben.

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1: Hallo, das Abendessen steht auf dem Tisch. Vielleicht gibt's ja die erste Kürbissuppe des Jahres. Natürlich kann ich nicht auf euren Speiseplan schauen, aber zumindest weiß ich, was wir servieren. Und zwar einen neuen Hit von Dermot Kennedy. Ihr hört Funeral.

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7: Hey nach Eck, beim Museum messen wir aktuell 15 Grad, 15 Grad auch in Bürs und in Lustenau sind es 16 Grad. Der Himmel bleibt wolkenlos, sieht schön aus, wird in der Nacht aber sehr schnell kalt, die Temperaturen werden einstellig. Der 3-Tage-Trend, morgen gibt's viel Sonne unter 800 Metern, starten wir davor aber vereinzelt noch mit Nebel, bis zu 22 Grad sind drin. Der Donnerstag wird wechselhaft, es sind auch ein paar Schauer unterwegs und der Freitag wird wieder freundlicher.
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7: Die Straßen im Ländle sind frei. Kommt gut an.
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22: Es ist 7:55.
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22: Im Studio Christina Adler. Signa-Gründer Rene Benko ist heute am Landesgericht Innsbruck erneut schuldig gesprochen worden. Er wurde wegen betrügerischer Krieder zu 30 Monaten Haft verurteilt. Im Zentrum des Prozesses stand eine Mietvorauszahlung von rund 360.000 Euro für eine Villa in Innsbruck, die Benko am Konkurs vorbeigeschoben haben soll.

0: Urteil ist noch nicht rechtskräftig. Nach dem Legionellenausbruch Ende Juli im Großraum Linz mit 3 Todesopfern hat die Staatsanwaltschaft die Ermittlungen gegen Unbekannt eingeleitet. Dabei geht es um den Verdacht auf fahrlässige Tötung. 32 Menschen sind bisher erkrankt. Die Suche nach der Infektionsquelle läuft. Mehr als 200 Wasserproben sind bereits untersucht worden. Bis jetzt konnte aber nur eine Quelle ausgemacht werden. Noch etwa einen Monat und dann ist es schon wieder an der Zeit, die Winterreifen aufzuziehen. Bei einem neuen Winterreifentest des ÖRMTC gab es da ein recht durchwachsenes Ergebnis. Von 32 getesteten Reifen haben nur 6 mit gut abgeschnitten. 8 sind mit einem glatten nicht genügend durchgefallen. Die größten Sicherheitsunterschiede zeigen sich auf nasser Fahrbahn. Hier fallen viele Modelle deutlich ab. Außerdem seien bekannte Markennamen nicht mehr gleichzeitig eine Qualitätsgarantie.
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3: Hey zu euch nach Dornbirn. Bei der Inatura messen wir aktuell 15 Grad, 15 Grad auch in Feldkirch und 8 Grad in Lech. Jetzt nach dem Sonnenuntergang zeigen sich die Sterne, da gibt's die ganze Nacht über freien Blick drauf. Der 3-Tage-Trend. Morgen gibt's in der Früh unter 800 Metern Höhe erstmal noch ein paar Nebelfelder, danach wird's aber ein schön sonniger Tag mit höchstens 22 Grad. Der Donnerstag hat wieder ein paar Regenschauer mit dabei, da ziehen immer wieder welche durch, sonst zeigt sich aber auch mal die Sonne. Der Freitag wird wieder freundlicher.
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3: Wenn ihr gerade auf dem Weg seid zu einer Verabredung und ihr seid zu spät dran, dann ist der Verkehr definitiv keine Ausrede. Die Straßen im Ländle sind nämlich frei. Kommt gut an.
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